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2: Dress to impress. Es ist schick machen auf dem Zettel für heute Abend, Party Peeps. Spinback Times, the Supreme Old School Edition, ist am Start in Ulm im Kokomo. Das heißt, übersetzt, DJ Rosso, die ultimative Ulmer Old School Hip Hop Legende, ist da und legt uns feinsten Old School und Black Music auf. 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
4: Ich bin Katrin Müller. In Russland und der Ukraine läuft inzwischen die Zeit, in der eine von US-Präsident Trump vermittelte 3-tägige Waffenruhe greifen soll. Aber noch ist nicht klar, ob die Kampfhandlungen wirklich eingestellt wurden. Trump hatte die Waffenruhe und einen Gefangenenaustausch unerwartet und sehr knapp vorher angekündigt.
5: Trump hatte die Präsidenten der Ukraine und Russlands, Zelensky und Putin, jeweils persönlich um die Waffenruhe gebeten. Er sei sehr froh, dass sie zugestimmt hätten, schrieb Trump. Hoffentlich sei dies der Anfang vom Ende eines sehr langen und tödlichen Krieges. Die Verhandlungen für ein endgültiges Kriegsende gingen weiter. Jeden Tag käme man näher ans Ziel, meinte Trump. Tatsächlich aber waren die Verhandlungen zuletzt in Stocken geraten. Aus den USA, Tina Eck.
4: Das von einem Hunter-Virus-Ausbruch betroffene Kreuzfahrtschiff Hondius soll voraussichtlich morgen auf Teneriffa ankommen. Das teilte der Veranstalter mit. Die Planungen für die Ankunft inklusive Untersuchungen und Quarantäneprozeduren würden von verschiedenen Organisatoren verantwortet, darunter von der Weltgesundheitsorganisation. Der Betreiber erklärte, derzeit zeige niemand an Bord Symptome. Die WHO sprach von 6 bestätigten Hunter-Virus-Fällen und 2 Verdachtsfällen. 3 dieser 8 Personen sind gestorben. Wegen drohender Lücken in der Kerosinversorgung warnt die Arbeitsgemeinschaft Deutscher Verkehrsflughäfen vor möglichen Flugstreichungen und Preiserhöhungen. Hauptgeschäftsführer Ralf Beisel rechnete bei der Welt am Sonntag mit Streichungen, vor allem bei Low-Cost-Airlines und touristisch weniger bedeutsamen Zielen.
6: Aktuell schaffen es viel weniger Öltransporte durch die Straße von Hormuz. Die Kerosinpreise seien seit mehr als 2 Monaten doppelt so hoch wie vor dem Iran-Krieg, sagt Verbandschef Beisel. Er rechnet nicht damit, dass sie bald wieder sinken. Aber zu diesen Preisen rechnen sich viele Flüge für die Airlines nicht mehr. Der Verband geht davon aus, dass einige Ziele ganz gestrichen werden, andere seltener angeflogen werden und zu höheren Preisen. Im besten Fall bleiben in diesem Jahr die Passagierzahlen dem Verband nach gleich. Im schlimmsten Szenario müssen an den deutschen Airports Millionen Flüge gestrichen werden. Ursula Winkler, Nachrichtenredaktion.
4: Zum Fußball. Borussia Dortmund hat sich am Abend vorzeitig die Vizemeisterschaft in der Bundesliga gesichert. Der BVB gewann zu Hause mit 3:2 gegen Eintracht Frankfurt. Die Hessen müssen um die Qualifikation für den Europacup fürchten.

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2: Dicke Bässe und fett nach vorne. Wenn das euer Lifestyle ist, dann ist Label Djebesh auf jeden Fall euer Ding. Der ist auf Europa-Tour und morgen Abend in Stoi City im LKA Longhorn am Start. Wenn ihr jetzt sagt, Label Djebesh noch nie gehört, der klingt so. Ja, spricht für sich, ey. Rap, Trap, zum Teil auch Funk-Elemente drin. Für 65 Euro ab 8.
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4: Ich bin Katrin Müller. In Russland und der Ukraine läuft inzwischen die Zeit, in der eine von US-Präsident Trump vermittelte dreitägige Waffenruhe greifen soll. Aber noch ist nicht klar, ob die Kampfhandlungen wirklich eingestellt wurden. Russland feiert heute mit einer großen Militärparade auf dem Roten Platz in Moskau den Tag des Sieges der Sowjetunion über Hitler-Deutschland. Heute am 9. Mai 1945 wurde in Russland die Kapitulation Nazi-Deutschlands bekannt. In Deutschland einen Tag vorher.
5: Die Militärparade in diesem Jahr ist anders als früher. Zwar marschieren wieder tausende Soldaten an Kreml-Chef Putin vorbei über den Roten Platz, Panzer und andere Militärfahrzeuge fehlen aber. Der Kreml begründete dies mit Terrorgefahr, gemeint sind ukrainische Drohnen. Doch es gibt noch einen Grund für das Fehlen. Die schweren Waffen haben sich im Krieg gegen die Ukraine nicht bewährt. Bei der Parade würden sie die Russen eher ärgern als mit Stolz erfüllen. Aus Moskau, André Berlin.
4: Nach dem vorläufigen Aus der Entlastungsprämie durch den Bundesrat hält Bundesfinanzminister Klingbeil an Finanzhilfen für die Bürger fest. Man werde mit den Bundesländern weiter im Gespräch bleiben, sagte Klingbeil bei einem Besuch in Kanada.
6: Wir haben als Bundesregierung für diese Entlastungsprämie geworben und wir sind uns auch einig, dass wir etwas für die Menschen machen wollen. Und dieser Weg wird weitergehen. Nochmal, die Hand ist ausgestreckt. Das Ziel muss doch sein, dass man sich da jetzt nicht im Klein-Klein zerlegt, sondern dass man jetzt schnell an die Bürgerinnen und Bürger ein Signal sendet.
4: Gestern hatte die Länderkammer die vom Bund geplante steuerfreie Beschäftigtenprämie von 1.000 Euro gestoppt. Laut der Länder können sich viele Unternehmen die Prämie angesichts der schwierigen Wirtschaftslage nicht leisten. Und den Ländern und Kommunen würden dadurch Steuereinnahmen entgehen. Nach den dramatischen Szenen in einer Bank in Rheinland-Pfalz in Sinzig läuft die Fahndung nach dem Täter oder den Tätern auf Hochtouren. Die Ermittler gehen von mindestens einem Verdächtigen aus, der den Mitarbeiter einer Geldtransportfirma abgepasst und ihm einen Bargeldbehälter abgenommen haben soll. Er könnte auch einen Komplizen gehabt haben. Zum Fußball. Borussia Dortmund hat in der Bundesliga die Vizemeisterschaft eingefahren. Zum Auftakt des vorletzten Spieltags setzte sich der BVB mit 3:2 gegen Frankfurt durch. Damit ist den Borussen Rang 2 nicht mehr zu nehmen. Die Eintracht verpasst den Sprung auf Rang 7, der die Chance auf einen Platz im Europapokal bietet.

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1: Team, auf geht's, rein ins Wochenende. Bester Tag der Welt ist am Start, Samstag. Schmeißt euch rein oder lasst euch rausschmeißen. Von zwei coolen Frauen, die abliefern. Tyler und Sarah Larsons neue She Did It Again hier auf dem Zettel. Habe ich mal rausgekramt. Für einen guten Vibe kurz vor acht. Wenn man schon so früh auf ist, dann doch bitte auf eine geile Art und Weise. Direkt nach Palm Monkey und Co. mit Augazi. Was ist am Wochenende auf dem Zettel, wenn man jetzt nicht unbedingt Bock auf Feiern hat? Na klar, fettsackmäßig auf der Couch abchillen. Und das machen wir mit einer Lieblingsserie und dieser einen Figur, die wir am allerliebsten als Bestie im Real Life hätten. 08900901, Big FM Hotline Bling. Thomas, wer wäre das bei dir?
2: Mein Charakter wäre definitiv JD von Scrubs. Jemand, den man definitiv an seine Seite haben möchte, weißt du? So ein positiver Lebemensch.

0: Team, happy Wochenende. Hier ist Big FM, ich bin Karin. Und oh mein Gott, was ist bitte das Schönste nach dem frühen Samstagseinkauf oder vielleicht sogar auch im Samstagjob, so wie jetzt ja auch bei mir, bei euch vielleicht auch, ist ja vielleicht gerade auch unterwegs zur Arbeit, auf dem Wochenende, wo viele andere noch pennen. Die Idee, nach Hause zu kommen und sich, wenn jetzt noch nicht passiert, sofort die Gammelklamotten anzuziehen und einfach nur aufs Sofa zu schmeißen und eine All-Time-Favorite-Lieblingsserie zu ballern, oder? Oh, und wir haben doch alle diese eine Person, die wir zum Verrecken gerne im Real Life hätten. Aus dieser Serie, die Figur. Nicht den Schauspieler, sondern einfach den Dude oder die Frau in der Show. Genauso wie er oder sie da ist. 08900901, Big FM Hotline Bling. Welchen Seriencharakter hättet ihr gerne im Real Life als BFF? Shorty, hast du da eine Meinung?
1: Schokobert Scrubs.
0: Ach, guck mal, auch Scrubs. Gerade eben hat der Thomas mir schon JD gesagt und ich habe Scrubs halt noch nie gesehen. I'm sorry, ey.
1: Ja, das jeden Morgen früher vor der Schule, die Serie, die am Vorabend zu spät lief.
0: Ach, geil.
1: Es kommen Erinnerungen hoch.
0: Warum möchtest du ausgerechnet den? Was ist an dem so toll?
1: Also es ist der beste Freund von JD.
0: Ah, okay, check ich.
1: Also diese gute Laune von früher.
0: Mhm.
1: Und immer ein Lächeln auf den Lippen, immer einen geilen Spruch, der einen, wenn man mal schlechte Laune hat, selber dann auch ein Lächeln auf den Lippen zaubert.

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2: Dress to impress. Es ist schick machen auf dem Zettel für heute Abend. Party Peeps. Spinback Times, the Supreme Old School Edition ist am Start in Ulm im Kokomo. Das heißt, übersetzt, DJ Rosso, die ultimative Ulmer Oldschool Hip Hop Legende, ist da und legt uns feinsten Oldschool und Black Music auf. Auf der zweiten Etage gibt's ein bisschen Tech House und wir haben ab 9 Early Clubbing Happy Hour. Heißt 2 für einen auf alle Drinks. Viel Spaß für 9 Euro.
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4: Ich bin Katrin Müller. In Russland und der Ukraine läuft inzwischen die Zeit, in der eine von US-Präsident Trump vermittelte dreitägige Waffenruhe greifen soll. Aber noch ist nicht klar, ob die Kampfhandlungen wirklich eingestellt wurden. Trump hatte die Waffenruhe und einen Gefangenenaustausch unerwartet und sehr knapp vorher angekündigt.
5: Trump hatte die Präsidenten der Ukraine und Russlands, Zelensky und Putin, jeweils persönlich um die Waffenruhe gebeten. Er sei sehr froh, dass sie zugestimmt hätten, schrieb Trump. Hoffentlich sei dies der Anfang vom Ende eines sehr langen und tödlichen Krieges. Die Verhandlungen für ein endgültiges Kriegsende gingen weiter. Jeden Tag käme man näher ans Ziel, meinte Trump. Tatsächlich aber waren die Verhandlungen zuletzt in Stocken geraten. Aus den USA, Tina Eck.
4: Wegen drohender Lücken in der Kerosinversorgung warnt die Arbeitsgemeinschaft Deutscher Verkehrsflughäfen vor möglichen Flugstreichungen und Preiserhöhungen. Hauptgeschäftsführer Ralf Beisel rechnete bei der Welt am Sonntag mit Streichungen, vor allem bei Low-Cost-Airlines und touristisch weniger bedeutsamen Zielen.
6: Aktuell schaffen es viel weniger Öltransporte durch die Straße von Hormuz. Die Kerosinpreise seien seit mehr als 2 Monaten doppelt so hoch wie vor dem Iran-Krieg, sagt Verbandschef Beisel. Er rechnet nicht damit, dass sie bald wieder sinken. Aber zu diesen Preisen rechnen sich viele Flüge für die Airlines nicht mehr. Der Verband geht davon aus, dass einige Ziele ganz gestrichen werden, andere seltener angeflogen werden und zu höheren Preisen. Im besten Fall bleiben in diesem Jahr die Passagierzahlen dem Verband nach gleich. Im schlimmsten Szenario müssen an den deutschen Airports Millionen Flüge gestrichen werden. Ursula Winkler, Nachrichtenredaktion.
4: Nach den dramatischen Szenen in einer Bank in Rheinland-Pfalz in Sinzig läuft die Fahndung nach dem Täter oder den Tätern auf Hochtouren. Die Ermittler gehen von mindestens einem Verdächtigen aus, der den Mitarbeiter einer Geldtransportfirma abgepasst und ihm einen Bargeldbehälter abgenommen haben soll. Er könnte auch einen Komplizen gehabt haben. Zum Fußball. Borussia Dortmund hat sich am Abend vorzeitig die Vizemeisterschaft in der Bundesliga gesichert. Der BVB gewann zu Hause mit 3:2 gegen Eintracht Frankfurt. Die Hessen müssen um die Qualifikation für den Europacup fürchten.

0: Scheiß auf Wochenende, jeder Tag ist Laufstegtag. Team, happy Wochenende, das ist Big FM, ich bin Karin und wir sind doch wohl alle im Teufel trägt Prada 2 Fieber, oder? Seit einer Woche schon im Kino, ey, und saugeiler Soundtrack von Lady Gaga und Doechii, den ballern wir uns gleich mal rein, zum frühen Samstagmorgen reinsmashen, weil geil reinstarten, geil durchziehen, geil wieder raus, oder? Hier gleich Runway. Und falls ihr noch zweifelt, ob ihr euch das Ding geben sollt im Kino, 08900901, Big FM Hotline, Link. Lisa hat eine WhatsApp geschickt.
1: Hello, ich war gestern schon in dem Film Der Teufel trägt Prada und ohne zu spoilern, es ist richtig cool gemacht. Also der Film, der erste kam ja raus 2006 und jetzt der Film spielt auch die 20 Jahre später. Und die Storyline ist klar ein bisschen amerikanisch, ein bisschen übertrieben. Man sieht aber extrem viel Mode, es ist irgendwie total lustig aufgebaut. Ich würde auf jeden Fall nochmal reingehen, ist sehr funny gemacht.
0: Geil, also Bestie schnappen oder auch einfach mal eine coole Me-Time machen oder alleine ins Kino, liebe ich.

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16: Team, Abfahrt ins Wochenende, schönen Samstag. Ich bin Karin, hier ist Big FM 08900901. Was geht bei euch so?
17: Oh, was geht, Big FM? Ich bin's, der Marco.
16: Hey, Brudi, was geht bei dir, ey? Hast du einen guten Tag oder wie?
17: Ja, ich bin immer gut gelaunt, sag's dir. Man sollte nie schlecht drauf sein. Das Leben ist doch da, um zu leben, oder?
16: Ja, du hast so recht. Und es ist auch wirklich total dumm, weil es ist so Zeitverschwendung, schlechte Laune zu haben, ey. Ich mache momentan
17: genau,
16: so eine Achtsamkeitssache mit jeden Abend aufschreiben, was hat sich heute gelohnt am Tag? Und da schreibe ich abends bestimmt nicht rauf, wenn ich meinen Tag passieren lasse, mal noch mal einmal Revue passieren, dass ich mich geärgert habe und kurz sauer war. Nee, wohl kaum.
17: Das finde ich aber eine total coole Idee. Das sollten viele Leute da draußen machen.

0: Ja.
1: Tja, Leute, hier ging es die letzten Wochen irgendwie irrational viel um das Thema Wahl. Was sinnlos ist, weil wenn ich ein fettes Ding sehen will, das tatenlos im Sand rumliegt und sich nur selten mal dreht, dann fahre ich immer noch in Urlaub und schaue mir einen Engländer an. Nee, diesmal geht's nicht um das Thema Wahl, sondern um Delfine. Was ja im Kern das Gleiche ist. Delfine sind Wale, beide sind Säugetiere und beide sind irgendwie auch wie dieses eine random Kindergartenkind von damals, das gegen den Türrahmen gelaufen ist. Sie haben ein Loch im Kopf. Vor allem haben Delfine ganz schön was drauf. Sie sind klug, therapieren unter anderem Menschen mit Behinderung und manchmal sind sie auch in der Bauchtasche von Ballermann-Künstlern.
2: Ich hab einen Delfin in meiner Bauchtasche.
1: Irgendwas sagt mir, dass das nicht gerade artgerecht ist. Geht aber auch schlimmer, denn manchmal sind Delfine auch Teil von Kriegen. Die US-Marine trainiert Delfine für militärische Aufgaben. Putin wollte Delfine im Ukraine-Krieg einsetzen und die Bundeswehr will, dass der Delfin erstmal einen mehrseitigen Fragebogen ausfüllt. Aber auch der Iran will, zumindest schreibt das Wall Street Journal, jetzt Delfine mit Sprengminen als Kamikaze-Waffe in der Straße von Hormuz einsetzen. Was uns mal wieder zeigt, im Iran kannst du alles sein, sogar ein Delfin mit Sprengminen. Der Iran tut alles für dich. Gut, außer du bist eine Frau.
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2: 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Der ist auf Europa-Tour und morgen Abend in Stoi City im LKA Longhorn am Start. 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Rap, Trap, zum Teil auch Funk-Elemente drin. 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
4: Ich bin Katrin Müller. Ärztepräsident Klaus Reinhardt wirbt für eine frühere Einführung der geplanten Zuckerabgabe auf Getränke wie Limonaden und Colas. Sie sei richtig und längst überfällig, sagte er der deutschen Presseagentur. Die Bundesregierung will die neue Abgabe auf gezuckerte Getränke erst 2028 einführen.
5: Stark gezuckerte Getränke dürften deutlich teurer werden, wenn die Steuer kommt. Das soll einen Anreiz schaffen, sich gesünder zu ernähren. Die positiven Effekte treten dabei nicht sofort auf, sondern erst nach einigen Jahren, sagt der Ärztepräsident. Ziel ist es laut Reinhardt aber nicht, die Softdrinks teurer zu machen. Die Hersteller sollen weniger Zucker nutzen. Mehr als die Hälfte der Menschen in Deutschland ist übergewichtig. Die Folgen reichen von Diabetes über Herz-Kreislauf-Erkrankungen bis hin zu Karies. Thomas Bremser, Nachrichtenredaktion.
4: In Russland und der Ukraine läuft inzwischen die Zeit, in der eine von US-Präsident Trump vermittelte dreitägige Waffenruhe greifen soll. Aber noch ist nicht klar, ob die Kampfhandlungen wirklich eingestellt wurden. Russland feiert heute mit einer großen Militärparade auf dem Roten Platz in Moskau den Tag des Sieges der Sowjetunion über Hitler-Deutschland. Heute am 9. Mai 1945 wurde in Russland die Kapitulation Nazi-Deutschlands bekannt. In Deutschland einen Tag vorher.
6: Die Militärparade in diesem Jahr ist anders als früher. Zwar marschieren wieder tausende Soldaten an Kreml-Chef Putin vorbei über den Roten Platz, Panzer und andere Militärfahrzeuge fehlen aber. Der Kreml begründete dies mit Terrorgefahr, gemeint sind ukrainische Drohnen. Doch es gibt noch einen Grund für das Fehlen. Die schweren Waffen haben sich im Krieg gegen die Ukraine nicht bewährt. Bei der Parade würden sie die Russen eher ärgern als mit Stolz erfüllen. Aus Moskau, André Balin.
4: Nach den dramatischen Szenen in einer Bank in Rheinland-Pfalz in Sinzig läuft die Fahndung nach dem Täter oder den Tätern auf Hochtouren. Die Ermittler gehen von mindestens einem Verdächtigen aus, der den Mitarbeiter einer Geldtransportfirma abgepasst und ihm einen Bargeldbehälter abgenommen haben soll. Er könnte auch einen Komplizen gehabt haben. Zum Fußball. Borussia Dortmund hat in der Bundesliga die Vizemeisterschaft eingefahren. Zum Auftakt des vorletzten Spieltags setzte sich der BVB mit 3:2 gegen Frankfurt durch. Damit ist den Borussen Rang 2 nicht mehr zu nehmen. Die Eintracht verpasst den Sprung auf Rang 7, der die Chance auf einen Platz im Europapokal bietet.

0: Wünscht dir was? Wochenend-Edition. Team, los geht's. Happy Samstag. Bester Tag der Welt, wenn ihr mich fragt. Ach, und beste Mucke sowieso. Das ist Big FM. Ich bin Karin. Und wir ballern uns jetzt gleich mal richtig was Geiles rein. Wir haben nämlich David Guetta und Teddy Swims auf dem Zettel mit Gone, Gone, Gone. Also zum Mitsingen unter der Dusche 1A geeignet. Besser kann der Tag nicht starten. Sonst so, Wochenendpläne 08900901. Was treibt ihr? Dennis.
1: Ja, ich denke, dass wir noch eine Runde vielleicht Basketball spielen gehen. Bei uns ist so ein Basketballplatz jetzt aufgemacht worden und dann gehen wir ab und zu dahin. Das ist jetzt nicht so, also man muss auch dazu sagen, wir können das auch alle nicht. Also wir sind auch nicht unbedingt die begnadeten Baller. So, bei uns trifft zwar keiner, aber ist ja egal. Es geht ja um den Spaß.
0: Hey, voll, ausschließlich. Wenn nicht am Wochenende wann, dann geht's bitte ausschließlich um den Spaß. Also macht, worauf ihr Bock habt, ob ihr es geil könnt oder nicht, als würdet ihr ultra sexy und perfekt Tito dabei aussehen. Und wenn man das dann durchzieht mit dieser Confidence, was Sexieres gibt sowieso nicht, ey.

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18: Team, rein ins Wochenende. Ich bin Karin und falls euch noch ein bisschen der Antrieb fehlt und ihr euch so durchs Bett muckelt und denkt, boah, nee, auf dem Samstag, ey, ist gerade mal kurz vor 10, gar kein Bock aufzustehen. Das hier bringt euch Schwung in die Kiste. Die neue von Flo, das sind Girls, die lassen vom allerersten Moment an, wenn wir diesen Song hören, nämlich Leak It, deren neue, sofort uns sowas von ultra sexy fühlen. Da ist auch scheißegal, ob du so wie ich heute einfach ungeschminkt da sitzt im Oversized Hoodie und die dezent angefettete Frisur einfach nur zur Palme hochgeknödelt hast. Wen interessiert's? Vielleicht ein bisschen Pickelcreme hier, einen kleinen Pickelpatch da. Let's go, weil wir sind die Geilsten. Das Ding gleich vorher, Wiz the MCs neue, At the Party. Let's go!
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0: Team. Riecht's bei euch schon nach Croissants? Ich hoff's. Das ist Big FM, ich bin Karin und es ist Wochenendalarm mit geiler Mucke von Juste, Jackstyle und John gleich. Turn the lights off. Oh, Wochenende doch auch irgendwie mal ganz geil, um natürlich derbe einen rauszuhauen, wenn man Bock hat auf Feiern, Paillette, dies, das. Oder auch einfach mal entspanntito, fettsackmäßig auf der Couch abzuchillen mit einer All-Time-Favorite-Lieblingsserie. Ich quatsche heute mit euch so ein bisschen drüber, was ist denn da die absolute Main-Character-Figur für euch? Also wen aus eurer Lieblingsserie hättet ihr gerne im Real-Life als BFF? Also die Figur in eurem echten Leben. 0890901. Michelle, hast du da auch schon eine Idee?
1: Dann nehme ich den McDreamy, ganz klar.
0: Von Grey's Anatomy, ne?
1: Ja, auf jeden Fall.
0: Oh, sau heiß. Schöne Haare, mein Gott, schöne Haare. Ich muss sagen,
1: im Alter ist der richtig heiß geworden nochmal.
0: Ja, das ist sowieso das Unverschämteste überhaupt. Das sage ich meinem Freund auch immer. Je älter die werden, immer attraktiver. Und ich denke mir bei mir dann so, ja, naja, es geht. Oh, ja, man ist halt immer hart mit sich selber, ne? Ich weiß, es ist Quatsch.
1: Total.
0: Ich finde immer Männer, es gibt schon wirklich Männer, die mit, in den jungen Jahren denkst du dir, und dann je mehr, wenn ein bisschen so Erwachsenheit ins Gesicht kommt, denkst du plötzlich, hä, was ist mit dir? Ja. Warum bist du plötzlich hot? Was ist hier passiert?
1: Verrückt, ne, denke ich auch. Also Männer haben da echt nochmal Glück.
0: Das Große losgezogen, ey. Eure Meinung jetzt, 0890901. Welchen Main-Character aus der Serie gerne im Real Life?

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2: Dress to impress. Es ist schick machen auf dem Zettel für heute Abend, Party Peeps. Spin Back Times, the Supreme Old School Edition ist am Start in Ulm im Kokomo. Das heißt, übersetzt, DJ Rosso, die ultimative Ulmer Old School Hip Hop Legende, ist da und legt uns feinsten Old School und Black Music auf. Auf der zweiten Etage gibt's ein bisschen Tech House und wir haben ab 9 Early Clubbing Happy Hour, heißt 2 für 1 auf alle Drinks. Viel Spaß für 9 Euro.
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4: Ich bin Katrin Müller. Im Schutz einer von den USA vermittelten Waffenruhe kann Russlands Präsident Putin heute die traditionelle Militärparade zum Tag des Sieges in Moskau abnehmen. US-Präsident Trump teilte gestern unerwartet mit, Putin und der ukrainische Staatschef Selenskyj hätten seiner Bitte um eine 3-tägige Waffenruhe bis zum 11. Mai zugestimmt. Auch sollten jeweils 1.000 Kriegsgefangene ausgetauscht werden, schrieb Trump auf seiner Plattform Truth Social. Für Fernzüge der Deutschen Bahn gibt es ab heute Last-Minute-Tickets zu kaufen. Sie sollen immer samstags und sonntags für Fahrten in der jeweils folgenden Woche gebucht werden können. Die Bahn will damit neue Kundengruppen ansprechen.
5: Die Bahn verspricht Preise ab 7 Euro für den Fernverkehr. Wer seine gewünschte Verbindung eingibt, muss aber nicht unbedingt auf diese Tiefpreise stoßen, denn sie sind nur für Züge verfügbar, in denen die Auslastung relativ gering ist. Die Wahrscheinlichkeit, ein Schnäppchen zu ergattern, ist also besonders hoch abseits der Hauptreisezeiten. Die Aktionspreise sind auf der Homepage und in der App mit einer Krone gekennzeichnet. Die Last-Minute-Tickets soll es zunächst bis September geben. Die Bahncard-Rabatte werden berücksichtigt. Thomas Bremser, Nachrichtenredaktion.
4: Die einen schimpfen auf das Bürokratiemonster EU mit den vielen Regeln, die anderen finden genau das gut, mit Blick auf Wirtschaft und sehen das gerade jetzt in diesen unruhigen Zeiten als überlebenswichtig an, mit anderen EU-Ländern eine Staatengemeinschaft zu bilden. Heute ist Europatag und da lohnt sich auch ein Blick zurück auf das, was die EU doch auch alles geschafft hat.
6: Die EU hat eine ganze Reihe von Erfolgen vorzuweisen. Da ist diese Freizügigkeit ohne Grenzkontrollen im Schengen-Raum für gut 400 Millionen Menschen. Da ist der Euro, da ist der Binnenmarkt. Das bedeutet einheitliche Regeln für alle Wirtschaftsbereiche. Es gibt massive Investitionen der EU in den Klimaschutz und die EU sieht sich auch als Garant der Grundrechte und als Garantie für den Frieden, weil sie Konflikte zwischen Staaten entschärft. Aus Brüssel, Dieter Ebling.
4: Ärztepräsident Klaus Reinhardt wirbt für eine frühere Einführung der geplanten Zuckerabgabe auf Getränke wie Limonaden und Colas. Sie sei richtig und längst überfällig, sagte der Chef der Bundesärztekammer, der dpa. Die positiven gesundheitlichen Effekte treten demnach nicht sofort ein, sondern zeigen sich erst nach einigen Jahren. Reinhardt fordert deshalb, die Abgabe möglichst zügig einzuführen und nicht erst wie von der Bundesregierung geplant 2028.

0: soweit, Team. Die Freiheit ist da. Happy Wochenende. 2 Tage nur machen, wonach uns der Sinn steht, Alter. Oh, zum Umarmen. Ich drücke ganz doll die Daumen, dass wir alle so viel Fun haben werden und ganz, ganz wenig Dinge, die wir machen müssen und fast nur Dinge, die wir machen wollen. Einfach, weil wir jetzt und hier gerade Bock drauf haben. Was geht bei euch? 08900901, Big FM Hotline Bling, Laura.
1: Meine beste Freundin hat sich leider von ihrem Freund getrennt, aber das bedeutet eigentlich, dass die Party-Ära jetzt wieder losgeht. Deswegen gehen wir morgen erstmal eine Runde feiern. Ich freue mich echt total. Ich bin zwar in einer Beziehung, aber ich meine, das hindert mich trotzdem nicht daran, nochmal ein bisschen feiern zu gehen, ein bisschen Spaß zu haben. Und gerade für meine beste Freundin ist das, glaube ich, das Beste, was man jetzt erstmal machen kann.
0: Richtig so. Mit Anlauf wieder rein da, Augen zu und durch. Und es ist ja auch wirklich just for fun. Oh, bisschen flirten, bisschen dies, das, bisschen Arsch shaken, eine schöne Paillette drüber. Alter, ganz viel Spaß. Ladies and Gents, rein da. Jetzt mit Tame Impala und Jenny und Dracula.

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2: Party Safari auf Go. Team, rein ins Wochenende. Ich bin Karin und die Pros wissen, die Party beginnt nicht heute Abend irgendwo in einem Club oder beim Vorglühen beim Bestie. Die Party beginnt gleich unter der Dusche und zwar mit voller Kanne Mucke laut. Joel Corys neue eignet sich meiner Meinung nach dafür perfekto, weil das ist ein Abriss, den muss man zelebrieren. Aber so richtig auf Hardcore. Seine neue Devotion, Sweetest Emotion. Gleich hier vorher jetzt Alex Warren und Fever Dream. Und sonst so, was geht bei euch dieses Wochenende? 08900901, Big FM Hotline Bling. Lukas, hey, was geht am Wochenende bei dir?
3: Ich werde nicht viel machen. Ich werde gucken, dass ich vielleicht, wenn das Wetter gut ist, ein bisschen in den Wald gehe. So ein bisschen mein Survival-Know-how

0: Jamie Lannister, Take Me Hard and Dirty. Team, happy Samstag, das ist Big FM, ich bin Karin, ich bin lost in Game of Thrones. Und wenn ihr jetzt denkt, boah, die Alte ist aber very late to the party, nein, ich rewatche das, hey. Perfekt für ein Wochenende, auf dem man sagt, kein Bock irgendwas zu machen, nicht rauszugehen, nur im Penner-Outfit schön abgammeln vor der Glotze. Oh, alte Lieblingsserie nochmal rein und dann einfach hardcore in eine Main-Character-Figur da rein jazzen und sagen die doch bitte gerne im Real Life. Wer bei mir Jamie Lannister von Game of Thrones und bei euch so 08000 99901. Siki ist dran. Hast du auch so ein Ding mit Serien? Hast du einen Crush? Guckst du gerade?
1: Ich bin auch ein sehr, sehr großer Fan von Game of Thrones. Ah. Wir gucken die immer wieder, aber in verschiedenen Sprachen. Da hatten wir mal Game of Thrones auf Französisch. Wir haben uns kaputt gelacht. Ja. Also das war echt völlig abstrus.
0: Ja, glaube ich. Ja. Das ist völlig crazy.
1: Wollte ich nur mal so als Tipp mitgeben, einfach mal auf einer anderen Sprache mal sich das anschauen. Das ist immer ganz lustig.
0: Auf jeden Fall. Was war die verrückteste Sprache, in der ihr jemals eine Serie geguckt habt?
1: Keine Ahnung. Dänisch, glaube ich? Nee, warte mal, das Lustigste. Ja. Holländisch. Das ist so... So ganz ernste Themen, ja? Weißt du, dieses Rauchen ist tödlich und dann sagen die, Raken ist tödlich. Ja. Und da kannst du einfach nur kaputt lachen. Ne? Das ist so witzig.
0: Sau geil. Gönnt euch jetzt die neue von Serpent und Rita Ora. If It's Not Love. Rein in die Rüstung. Da sind wir wieder bei Game of Thrones.

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2: Dicke Bässe und Fett nach vorne. Wenn das euer Lifestyle ist, dann ist Label Jabesh auf jeden Fall euer Ding. Der ist auf Europa-Tour und morgen Abend in Stuhi City im LKA Longhorn am Start. Wenn ihr jetzt sagt, Label Jabesh noch nie gehört, der klingt so. Ja, spricht für sich, ey. Rap, Trap, zum Teil auch Funk-Elemente drin. Für 65 Euro ab 8.
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4: Ich bin Katrin Müller. Ärztepräsident Klaus Reinhardt wirbt für eine frühere Einführung der geplanten Zuckerabgabe auf Getränke wie Limonaden und Colas. Sie sei richtig und längst überfällig, sagte er der Deutschen Presseagentur. Die Bundesregierung will die neue Abgabe auf gezuckerte Getränke erst 2028 einführen.
5: Stark gezuckerte Getränke dürften deutlich teurer werden, wenn die Steuer kommt. Das soll einen Anreiz schaffen, sich gesünder zu ernähren. Die positiven Effekte treten dabei nicht sofort auf, sondern erst nach einigen Jahren, sagt der Ärztepräsident. Ziel ist es, laut Reinhardt, aber nicht, die Softdrinks teurer zu machen. Die Hersteller sollen weniger Zucker nutzen. Mehr als die Hälfte der Menschen in Deutschland ist übergewichtig. Die Folgen reichen von Diabetes über Herz-Kreislauf-Erkrankungen bis hin zu Karies. Thomas Bremser, Nachrichtenredaktion.
4: Russland feiert aktuell in Moskau mit einer Militärparade den Tag des Sieges über Nazi-Deutschland. Und das im Schutze einer Feuerpause. Die hatte US-Präsident Donald Trump vermittelt. Die Waffenruhe kommt besonders dem russischen Präsidenten Putin gelegen.
6: Auf dem Roten Platz hat hier in Moskau unter extremen Sicherheitsvorkehrungen die große Militärparade begonnen. Kreml-Chef Putin nimmt die Parade aus Angst vor ukrainischen Drohnenangriffen, diesmal ohne Panzer und Raketen ab. Bisher hält auch die von US-Präsident Trump vermittelte Waffenruhe. Der abgespeckte Aufmarsch mit weniger Gästen als sonst gilt auch als Symbol für die Lage in Russlands Angriffskrieg gegen die Ukraine. Moskau ist bei der Invasion durch Gegenangriffe Kiews zunehmend unter Druck. Aus Moskau, Ulf Mauder.
4: Altersvorsorge per Aktie bleibt für viele Menschen in Deutschland ein Tabu, trotz neuer staatlicher Förderung. Weniger als die Hälfte der Erwerbstätigen hält es für unwahrscheinlich, ein gefördertes Altersvorsorgedepot zu eröffnen. Das ergab eine YouGov-Umfrage für die Postbank. Ab Januar soll es neue Möglichkeiten geben, privat und staatlich gefördert über ein Altersvorsorgedepot für den Ruhestand vorzusorgen. Die britische Sängerin Bonnie Tyler ist nach einer Notoperation in Portugal in ein künstliches Koma versetzt worden. Ein auf ihrer Website veröffentlichtes Statement bestätigte entsprechende Berichte. Das künstliche Koma soll ihre Genesung unterstützen, heißt es in der Mitteilung. Die 74-Jährige war in einem Krankenhaus in Faro am Darm operiert worden. Die Operation sei gut verlaufen und sie erhole sich. Aber inzwischen habe sich ihr Zustand durch eine Infektion verschlechtert, hieß es.

0: Wochenendfieber steigt. Team rein da, happy Samstag, hier ist Big FM, ich bin Karin und gleich kommt Zoe Wees mit einer deepen Nummer. Traitor nochmal zum langsam aber sicher aus dem Bett pellen und unter die Dusche sneaken. Oder vielleicht auch einfach sowas wie Abwasch machen. Das ist ja das Geile am Wochenende. Wir überlegen uns einfach mal, müssen wir das jetzt machen? Ja, nein. Wollen wir es machen? Ja, nein. Und dann let's go. Was geht? 08900901. Big FM Hotline Bling. Steffi, bist du arbeiten? Hast du Partypläne? Erzähl.
1: Erstens habe ich frei und Geil. Zweitens feiert meine Nichte ihren 18. Geburtstag
0: und zwar
1: richtig gut in einer Kleingartenanlage. Sogar Familie aus dem Ausland ist dabei, also wir sehen uns alle endlich mal wieder und feiern einfach nur ihren 18.
0: Boah, wie schön ist es, einfach mal so oft chillig. Boah, und 18, da denkst du auch noch, hallo, ab jetzt gehört mir die Welt. Wie geil ist es, das Feeling einfach mal mitnehmen und rein durchs Wochenende. Egal ob 18 oder 80.

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19: Noch einmal strecken und dann rein in die Pennerklamotte. Hey, standesgemäßes Outfit zum Leergut wegbringen. Ab zu Rewe und Co. Team, auf geht's. Ich bin Karin und wir haben saugeile Mucke im Gepäck zum was auch immer machen auf dem Samstag, weil to be honest, ist ja wohl einfach das geilste Feeling überhaupt. Ey, Samstage, die nichts von einem wollen. Eine 12 von 10, genauso wie das Ding. The Second Voice, neue Let Me Be. Gleich hier vorher Kaigo und Khalid mit Griffin und Save My Love. Und Kaigo sowieso ein Süßschatz, oder? Khalid obendrauf, allererste Sahne. Also macht euch das laut, singt mit so laut ihr könnt. Und wenn ihr keinen Bock drauf habt, dann scheiß was drauf, weil die Wochenenden, die sind für I don't give a fucking shit. Have fun.

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0: Samstagmittag. Die Vögel zwitschern, Big FM ist an. Und es könnte eigentlich alles so chillig sein. Und dann kriegst du aufs Handy so eine Push-Mitteilung. Haben Sie an Ihren Arzttermin am Montag gedacht? Oh Gott, da hat sich mir gerade kurz einmal der Magen zusammengezogen. Team, bin ich ehrlich. Ich scheiße mir immer so in die Hose vor Arztterminen und ich bin immer so hin und her gerissen, Wahrheit sagen oder nicht. Oh, man schämt sich auch mal oder man hat Angst vor einer Antwort. 08900901, Big F 1, 1. Big FM Hotline Bling. Annabelle, sagst du immer die Wahrheit beim Arzt?
1: Also tatsächlich schon, ja. Wenn ich was hab, dann will ich ja schon wissen, was es ist. Und wenn dann ein Teil ausgelassen wird, dann kriegt man ja auch nicht die richtigen Antworten.
0: Ja, das sehe ich auch so. Also bei mir ist es allerdings auch so, ich bin ein eher krasser Hypochonder. Ich habe ganz viel Angst vor schlimmen Krankheiten. Also ich laufe auch eher einmal zu viel hin und bin immer so, ich weiß nicht, oh Gott, also irgendwie fürchte ich, ich habe das und das. Also ich overexplaine eher beim Arzt. Ich komme dann auch schon mal mit sowas um die Ecke wie, ja, ich habe auch schon mal Chatty gefragt, es könnte auch das und das sein. Und das verstehe ich dann auch, das finden Ärzte manchmal dann ja auch ein bisschen nervig, ne?
1: Ja.
0: Also du würdest aber auch immer ehrlich antworten auf so Fragen, die du gestellt kriegst, so im Sinn von, wie viel Alkohol trinken Sie, rauchen Sie, machen Sie Sport, leben Sie gesund, wie ernähren Sie sich so? Oder würdest du da schon mal so eine kleine Notlüge einbauen, weil du dich schämst?
1: Das kommt tatsächlich auf die Frage an. Beim Sport würde ich sagen, ja, vielleicht so eine Halbwahrheit.

0: anspruchsvoll, das ist klar. Aber wenn ihr gerne mit Menschen arbeitet, kann der Job wirklich erfüllend sein. Und ich kann euch sagen, wie abwechslungsreich das ist. Ihr lernt jeden Tag neue Menschen kennen, erfahrt mehr über ihre Story und könnt ihnen dabei helfen, ein besseres Leben zu führen. Wenn ihr euch also für einen Pflegeberuf entscheidet, gibt es viele Ausbildungs- und Studienmöglichkeiten. Ihr könnt zum Beispiel eine Ausbildung zur Pflegefachfrau oder Pflegefachmann machen und euch dann durch gezielte Fortbildung spezialisieren. Das Gute ist, als Pflegekraft gibt es nicht nur den klassischen Schichtdienst, sondern auch mehr und mehr flexible Arbeitszeitmodelle. Außerdem habt ihr sehr gute Chancen, euren Traumjob zu landen. Pflegekräfte werden nämlich immer mehr gesucht und sind unersetzlich. Also ran an die Bewerbung. Was es noch so für Gründe gibt, um Pflegefachkraft zu werden, findet ihr auf bkarriere.de. Klickt euch rein.
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1: Hi, ich bin's, Max. Habt ihr schon mal dran gedacht, eine Karriere in der Pflege zu starten? Dann habe ich einige Gründe für euch, die definitiv dafür sprechen. Der Pflegejob ist zwar anstrengend,

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2: Dress to impress. Es ist schick machen auf dem Zettel für heute Abend. Party Peeps. Spinback Times, the Supreme Old School Edition ist am Start in Ulm im Kokomo. Das heißt, übersetzt, DJ Rosso, die ultimative Ulmer Old School Hip Hop Legende, ist da und legt uns feinsten Old School und Black Music auf. Auf der zweiten Etage gibt es ein bisschen Tech House und wir haben ab 9 Early Clubbing Happy Hour. Heißt 2 für einen auf alle Drinks. Viel Spaß für 9 Euro.
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4: Ich bin Katrin Müller. Die Kassenärzte erwarten wegen der geplanten Einsparungen im Gesundheitswesen im kommenden Jahr deutlich weniger Behandlungen in den Arztpraxen. Nach Berechnungen der kassenärztlichen Vereinigungen wären durch die geplanten Sparmaßnahmen rund 46 Millionen Behandlungsfälle nicht finanziert. Hausärzte und Allgemeinmediziner, die bisher im Schnitt etwa 1000 Patientinnen und Patienten pro Quartal behandelten, könnten demnach nur noch etwa 900 Fälle behandeln. Für Fernzüge der Deutschen Bahn gibt es ab heute Last-Minute-Tickets zu kaufen. Sie sollen immer samstags und sonntags für Fahrten in der jeweils folgenden Woche gebucht werden können. Die Bahn will damit neue Kundengruppen ansprechen.
5: Die Bahn verspricht Preise ab 7 Euro für den Fernverkehr. Wer seine gewünschte Verbindung eingibt, muss aber nicht unbedingt auf diese Tiefpreise stoßen, denn sie sind nur für Züge verfügbar, in denen die Auslastung relativ gering ist. Die Wahrscheinlichkeit, ein Schnäppchen zu ergattern, ist also besonders hoch abseits der Hauptreisezeiten. Die Aktionspreise sind auf der Homepage und in der App mit einer Krone gekennzeichnet. Die Last-Minute-Tickets soll es zunächst bis September geben. Die Bahncard-Rabatte werden berücksichtigt. Thomas Bremser, Nachrichtenredaktion.
4: Die einen schimpfen auf das Bürokratiemonster EU mit den vielen Regeln, die anderen finden genau das gut, mit Blick auf Wirtschaft und sehen das gerade jetzt in diesen unruhigen Zeiten als überlebenswichtig an, mit anderen EU-Ländern eine Staatengemeinschaft zu bilden. Heute ist Europatag und da lohnt sich auch ein Blick zurück auf das, was die EU doch auch alles geschafft hat.
6: Die EU hat eine ganze Reihe von Erfolgen vorzuweisen. Da ist diese Freizügigkeit ohne Grenzkontrollen im Schengen-Raum für gut 400 Millionen Menschen. Da ist der Euro, da ist der Binnenmarkt. Das bedeutet einheitliche Regeln für alle Wirtschaftsbereiche. Es gibt massive Investitionen der EU in den Klimaschutz und die EU sieht sich auch als Garant der Grundrechte und als Garantie für den Frieden, weil sie Konflikte zwischen Staaten entschärft. Aus Brüssel, Dieter Ebling.
4: Ärztepräsident Klaus Reinhardt wirbt für eine frühere Einführung der geplanten Zuckerabgabe auf Getränke wie Limonaden und Colas. Sie sei richtig und längst überfällig, sagte der Chef der Bundesärztekammer, der dpa. Die positiven gesundheitlichen Effekte treten demnach nicht sofort ein, sondern zeigen sich erst nach einigen Jahren. Reinhardt fordert deshalb, die Abgabe möglichst zügig einzuführen und nicht erst wie von der Bundesregierung geplant 2028.

0: Samstag mit Pick FM. Team, große Frage. Beim Arzt lügen, ja oder nein? 08900901. Jan, lügst du auch beim Arzt?
1: Ja, klar lüge ich. Also wenn es darum geht, wenn ich mir irgendwie so Krankmeldungen holen muss oder so und ich keine Lust habe, irgendwie irgendwas zu machen, dann safe. Aber so bin ich eigentlich immer ehrlich. Normal, wenn, also sagen wir es mal so, wenn ich irgendwie wirklich irgendwelche Beschwerden habe, dann gehe ich auch zum Arzt. Aber sobald es irgendwie darum geht, dass ich Klausuren habe oder irgendwie komische Arbeit ansteht, auf die ich keine Lust habe oder lieber in den Urlaub fliege stattdessen, dann hole ich mir auch einen gelben, so ist gar kein Thema.
0: Ich liebe dich dafür, dass du es jetzt sagst, weil dann muss ich es nicht sagen, dann würde mein Chef es ja hören. Also ich würde das natürlich niemals machen.
1: Nee, du nicht, aber der Rest der Welt auf jeden Fall, denke ich.
0: Ja, wir hier nicht, also bei Big FM wird das niemals jemand machen, aber na ja.
1: Nee, wir müssen ja irgendwie Radio hören, das wäre ja komisch.
0: So. Also. Ey, beste Antwort, weil bis jetzt sind immer alle so, nee, ich sag immer alles ehrlich. Ich denke mir so,
1: oh. Ja, das ist ja so gelogen, da waren sie bei dir auch nicht ehrlich.
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19: Team, Wochenende auf Go, rein da, es ist Abfahrt. Ich bin Karin und wir haben so geile Mucke jetzt am Start. Tyler und Sarah Larsons ganz neue She Did It Again. Das ist ein Song, den machst du laut und fühlt sich einfach instantly geil. Genauso wie Baby Rexha und Faithless mit New Religion. Damit starten wir jetzt rein. Und Baby Rexha hat im Big FM Interview sowas Geiles gesagt zum Thema Selbstliebe, weil es lohnt sich einfach wirklich nicht, sich selber schlecht zu machen und gar nicht erst am Wochenende.
20: Self-love is a very hard thing. I've definitely struggled with my weight a lot as well. And it's not easy. And I think it's a consistent journey of wanting to love yourself. But also, I think, like, we all want to be in life. I think it's really important to be our healthiest self.

0: Team, es ist der beste Tag der Welt. Es ist Wochenende. Alter, rein mit Full-Ass-Moves, hey. Schmeißt euch rein in den Fantastico-Tag. Oh, egal, ob ihr jetzt noch irgendwie einen Einkauf erledigen müsst oder einen Kuchen backen für Family Date oder what the fuck, hey. Oh, einfach mal ganz, ganz viel von dem aufsaugen, was wir unter der Woche nicht schaffen, auf das wir einfach Bock haben. Nicht, weil wir es müssen, sondern weil wir es wollen. Was ansonsten so ging, vor allem in der letzten Woche, hören wir jetzt von und mit unserem heißgeliebten, schokoüberzogenen Fabi.
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3: Tja, Leute, hier ging es die letzten Wochen irgendwie irrational viel um das Thema Wahl. Was sinnlos ist, weil wenn ich ein fettes Ding sehen will, das tatenlos im Sand rumliegt und sich nur selten mal dreht, dann fahre ich immer noch in Urlaub und schaue mir einen Engländer an. Nee, diesmal geht's nicht um das Thema Wahl, sondern um Delfine. Was ja im Kern das Gleiche ist. Delfine sind Wale, beides sind Säugetiere und beide sind irgendwie auch wie dieses eine random Kindergartenkind von damals, das gegen den Türrahmen gelaufen ist. Sie haben ein Loch im Kopf. Vor allem haben Delfine ganz schön was drauf. Sie sind klug, therapieren unter anderem Menschen mit Behinderung und manchmal sind sie auch in der Bauchtasche von Ballermann-Künstlern.
4: Ich hab ein Delfin in meiner Bauchtasche.
3: Irgendwas sagt mir, dass das nicht gerade artgerecht ist. Geht aber auch schlimmer, denn manchmal sind Delfine auch Teil von Kriegen. Die US-Marine trainiert Delfine für militärische Aufgaben. Putin wollte Delfine im Ukraine-Krieg einsetzen und die Bundeswehr will, dass der Delfin erstmal einen mehrseitigen Fragebogen ausfüllt. Aber auch der Iran will, zumindest schreibt das das Wall Street Journal, jetzt Delfine mit Sprengminen als Kamikaze-Waffe in der Straße von Hormuz einsetzen. Was uns mal wieder zeigt, im Iran kannst du alles sein, sogar ein Delfin mit Sprengminen. Der Iran tut alles für dich. Gut, außer du bist eine Frau.
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2: Dicke Bässe und fett nach vorne. Wenn das euer Lifestyle ist, dann ist Label Djebesh auf jeden Fall euer Ding. Der ist auf Europa-Tour und morgen Abend in Stuy City im LKA Longhorn am Start. Wenn ihr jetzt sagt, Label Djebesh noch nie gehört, der klingt so.
3: Ciao, oğlum, hayatını boşaltları bırak. İstanbul Anadolu'dan Avrupa'ya tur at.
2: Ja, spricht für sich, ey. Rap, Trap, zum Teil auch Funk-Elemente drin. Für 65 Euro ab 8.
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5: Ich bin Katrin Müller. Die Kassenärzte erwarten wegen der geplanten Einsparungen im Gesundheitswesen im kommenden Jahr deutlich weniger Behandlungen in den Arztpraxen. Nach Berechnungen der kassenärztlichen Vereinigungen wären durch die geplanten Sparmaßnahmen rund 46 Millionen Behandlungsfälle nicht finanziert. Hausärzte und Allgemeinmediziner, die bisher im Schnitt etwa 1000 Patientinnen und Patienten pro Quartal behandelten, könnten demnach nur noch etwa 900 Fälle behandeln. Russland feiert aktuell in Moskau mit einer Militärparade den Tag des Sieges über Nazi-Deutschland. Und das im Schutze einer Feuerpause. Die hatte US-Präsident Donald Trump vermittelt. Die Waffenruhe kommt besonders dem russischen Präsidenten Putin gelegen.
6: Kreml-Chef Putin nimmt die Parade aus Angst vor ukrainischen Drohnenangriffen, diesmal ohne Panzer und Raketen ab. Bisher hält auch die von US-Präsident Trump vermittelte Waffenruhe. Der abgespeckte Aufmarsch mit weniger Gästen als sonst gilt auch als Symbol für die Lage in Russlands Angriffskrieg gegen die Ukraine. Moskau ist bei der Invasion durch Gegenangriffe Kiews zunehmend unter Druck. Aus Moskau, Ulf Mauder.
5: Ärztepräsident Klaus Reinhardt wirbt für eine frühere Einführung der geplanten Zuckerabgabe auf Getränke wie Limonaden und Colas. Sie sei richtig und längst überfällig, sagte er der Deutschen Presseagentur. Die Bundesregierung will die neue Abgabe auf gezuckerte Getränke erst 2028 einführen.
7: Stark gezuckerte Getränke dürften deutlich teurer werden, wenn die Steuer kommt. Das soll einen Anreiz schaffen, sich gesünder zu ernähren. Die positiven Effekte treten dabei nicht sofort auf, sondern erst nach einigen Jahren, sagt der Ärztepräsident. Ziel ist es, laut Reinhardt aber nicht, die Softdrinks teurer zu machen. Die Hersteller sollen weniger Zucker nutzen. Mehr als die Hälfte der Menschen in Deutschland ist übergewichtig. Die Folgen reichen von Diabetes über Herz-Kreislauf-Erkrankungen bis hin zu Karies. Thomas Bremser, Nachrichtenredaktion.
5: Der oder die Täter sind nach einer möglichen Geiselnahme in einer Bank in Rheinland-Pfalz in Sinzig weiter auf der Flucht. Die Polizei geht von mindestens einem Täter aus, der auch Beute gemacht hat. Der Mann soll einen Mitarbeiter eines Geldtransportunternehmens gestern gegen 9 Uhr abgepasst und ihm einen Behälter mit Bargeld abgenommen haben. Anschließend habe er zwei Personen in einem separaten Raum in der Volksbank in Sinzig eingeschlossen. Vermutlich hat der Mann noch vor dem Eintreffen der Polizei die Bank verlassen.

0: wünsch dir was. Wochenend-Edition. Team, los geht's. Happy Samstag. Bester Tag der Welt, wenn ihr mich fragt. Ach, und beste Mucke sowieso. Das ist Big FM. Ich bin Karin. Und wir ballern uns jetzt gleich mal richtig was Geiles rein. Wir haben nämlich David Guetta und Teddy Swims auf dem Zettel mit Gone, Gone, Gone. Also zum Mitsingen unter der Dusche 1A geeignet. Besser kann der Tag nicht starten. Sonst so, Wochenendpläne 08900901. Was treibt ihr? Dennis.
1: Ja, ich denke, dass wir noch eine Runde vielleicht Basketball spielen gehen. Bei uns ist so ein Basketballplatz jetzt aufgemacht worden und dann gehen wir ab und zu dahin. Das ist jetzt nicht so, also man muss auch dazu sagen, wir können das auch alle nicht. Also wir sind auch nicht unbedingt die begnadeten Baller. So. Bei uns trifft zwar keiner, aber ist ja egal. Es geht ja um den Spaß.
0: Voll, ausschließlich. Wenn nicht am Wochenende wann, dann geht's bitte ausschließlich um den Spaß. Also macht, worauf ihr Bock habt, ob ihr es geil könnt oder nicht, als würdet ihr ultra sexy und perfekt Tito dabei aussehen. Und wenn man das dann durchzieht mit dieser Confidence, was Sexieres gibt sowieso nicht, ey.

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13: Und wir starten ganz entspannt rein. Es gibt einfach so geile neue Songs. Alles, was auf dem Markt neu ist, das checken wir jetzt aus im Big Soundcheck und machen uns einfach eine ganz entspannte Zeit. Kevin, wie sieht's bei dir aus?
14: Eigentlich ganz entspannt. Ich hatte jetzt Nachtdienste gehabt und tagsüber frei und ja, jetzt chill ich ein bisschen.
13: Und dabei hören wir die geilsten Songs. Jetzt gleich mit Save Me Tonight, Jennifer Lopez und David Guetta. Der ist ganz neu.
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0: Trend hinterher zu rennen, machen die Jungs ihren eigenen Trend. Das ist der Big Soundcheck und wir checken die geilsten neuen Songs, die es auf dem Markt gibt. Und die Boys, die haben ihren eigenen Trend entwickelt, sind im Skigebiet in Courchevel aufgetreten, in Rio de Janeiro, in Uruguay, also an den hottesten Spots für geile Electro-Music und sind da so ein bisschen experimentell unterwegs, treten auf unter dem Namen Another, gemeinsam mit 45 Ultra und haben jetzt einen richtigen Banger rausgebracht, den wir uns einfach mal anhören hier im Big Soundcheck. Das sind funky Gitarrenriffs, es wird sehr groovy und es gibt ein bisschen Synth dazu. Können wir auf jeden Fall mal richtig entspannt die Summer Vibes zu uns hierher holen. Sascha aus der Big FM Community, hast du Bock, dass wir uns den Song einfach mal anhören jetzt?
1: Können wir machen. Sag aber gleich, wenn was Neues

0: Talk to You ist das hier ganz neu im Big Soundcheck. Wir feiern die geilsten neuen Songs, die es gibt. Und Sascha aus Saarlouis ist jetzt noch bei mir. Was hältst du von diesem neuen Elektro-Projekt, was wir gerade gehört haben?
1: Ja, für Ibiza ist das ganz okay.
0: Also kann man sich schon ein bisschen entspannt dazu chillen.
1: So ist es.

0: Neue Songs gibt's einige in der Musiklandschaft. Und die checken wir einfach aus im Big Soundcheck. Das sind die geilsten neuen Songs. Ich bin Moritz. Und Big FM Community, habt ihr schon mal was von der Band oder dem Artist Naked gehört? Maria aus Konstanz?
1: Nein.
0: Das ist, beziehungsweise Naked ist Viktor Rådström und ist ein schwedischer Musikproduzent.
1: Interessant.
0: Er hat schon auch riesige Streaming-Erfolge, also über 250 Millionen Streams und macht so eine Mischung aus Musikprojekten, Kunstformen und hat da jetzt eben auch einen neuen Song gedroppt.
1: Okay, sehr cool.
0: Looking for Something heißt das Ganze?
1: Also, würde ich aber gerne mal reinhören, auf jeden Fall.
0: Und das Ganze klingt so.
1: Ich lasse dich überraschen.

0: zum Beispiel für Something New. Denn die neuen Songs, die checken wir hier im Big Soundcheck. Maria aus Konstanz noch bei mir in der Show. Wie fandest du den ganzen neuen Song jetzt gerade?
1: Cool. Also sehr interessant. Ich denke, er hat sehr viele Hörer, weil es auch so ein Pop-Elektro. Ich könnte mir schon vorstellen, dass es viele in unserem Alter feiern. Das ist voll der Mix. Das ist mal was Neues.

0: Wir machen uns eine richtig schöne sexy Time jetzt zusammen. Denn was wäre der Big Soundcheck ohne den richtig geilen neuen Banger von Jason Derulo, Sexy For Me? Gibt's versprochen in 2 Minuten hier im Big Soundcheck auf Big FM.
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2: Lasst uns die Zeit ein bisschen zurückdrehen. Spin Back Times, the Supreme Old School Edition. Das ist unser Motto. Und zwar heute Abend 21 Uhr im Coco Mo in Ulm. Da gibt es nämlich eine richtig fette Party, die heißt eben Spin Back Times. Und so wird es auch. Es wird Old School. Es gibt Black Music. Es gibt um 21 Uhr auch eine Early Clubbing Happy Hour. Und dazu gibt's DJ Rosso. Also gönnt euch.
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4: Ich bin David Büchner. Im kommenden Jahr könnte es deutlich weniger Behandlungen in den Arztpraxen geben. Grund dafür sind die geplanten Einsparungen im Gesundheitswesen. Nach Angaben der kassenärztlichen Vereinigungen wären dadurch rund 46 Millionen Behandlungsfälle nicht finanziert.
5: Die Kassenärzte schlagen Alarm. Es drohen noch weniger Arzttermine, noch längere Wartezeiten und noch mehr Aufnahmestopps in Praxen. Denn das Gesetz sieht weniger Extrazahlungen an Ärzte vor. Aber die seien Unternehmer, sagt Kassenärztechef Gassen der Bild. Gibt es weniger Geld, müssten die Praxen ihre Angebote eben einschränken. Das Sparpaket soll dafür sorgen, dass die Beiträge der gesetzlichen Krankenkassen nicht weiter ansteigen. Das Gesetz muss noch durch den Bundestag und Bundesrat. Thomas Bremser, Nachrichtenredaktion.
4: Russlands Präsident Wladimir Putin hat sich bei der Militärparade zum 9. Mai sicher gezeigt, den Angriffskrieg gegen die Ukraine zu gewinnen. Er sei fest davon überzeugt, dass die Sache gerecht sei, so Putin.
6: Es war eine ungewöhnliche Militärparade hier im kalten Moskau ohne die sonst zur Schau gestellten Panzer und Raketen. Dieser abgespeckte Aufmarsch von tausenden Soldaten ist auch ein Zeichen dafür, dass es für Kreml-Chef Putin in seinem Krieg gegen die Ukraine nicht gut läuft. Zwar behauptete Putin in seiner Rede auf dem Roten Platz, die Armee komme voran, aber ein Sieg Russlands ist nicht in Sicht. Gelegen kam Putin aber eine von US-Präsident Trump vermittelte Waffenruhe, weil damit auch die befürchteten Drohnenangriffe Kiews zur Parade ausblieben. Aus Moskau, Ulf Mauder.
4: Die Südwest-CDU gibt grünes Licht für eine Neuauflage der grün-schwarzen Landesregierung in Baden-Württemberg. Die Delegierten stimmten bei einem Parteitag dem Koalitionsvertrag zu. CDU-Landeschef Manuel Hagel hatte zuvor bei seiner Partei für die Zusammenarbeit mit den Grünen geworben. Er sagte, man werde koalieren, aber nicht fusionieren. Aus Unterschieden könne etwas Neues, Gemeinsames geschaffen werden. In Venedig ist die 61. Kunstbiennale, eine der wichtigsten Veranstaltungen für zeitgenössische Kunst, eröffnet worden. Begleitet wird sie in diesem Jahr von Diskussionen um die Teilnahme Russlands und Israels. Die Jury war in der vergangenen Woche aus Protest geschlossen zurückgetreten. Die sonst übliche Eröffnungsfeier fiel aus.
2: Alles klar, danke dir, Babette.
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7: In Baden-Württemberg wird der Samstag entspannt mit Temperaturen bis 25 Grad. Jetzt strahlt der Himmel größtenteils wolkenlos. Ab 15 Uhr können im Süden und Westen lokal Gewitter aufziehen. Spannend bleibt es also. Der Mix aus Sonne und Wolken sorgt für einen angenehmen Tag, während ein Nordostwind weht. Auch am Abend bleibt es ruhig. Sonntag startet ähnlich sommerlich, später vermehrt Wolken- und Gewitterchancen. Aktuelle Werte in Stuttgart am Flughafen, Stuttgart am Schlossplatz und Bühl am Rathausplatz sind es jeweils 20 Grad.
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7: A6 Mannheim Richtung Heilbronn, zwischen Wiesloch an Rauenberg und Zinsheim Süd, 4 Kilometer stockend, 10 Minuten. Auf der A8 von Karlsruhe Richtung Stuttgart, zwischen Rutesheim und Leonberg West, stockt's auf 4 Kilometern, 20 Minuten. A81 Heilbronn Richtung Würzburg, zwischen Heilbronn, Untergruppenbach und Kreuz Weinsberg, 5 Kilometer Stau, 1 Stunde. Stuttgart-Feuerbach, Stuttgarter Straße bei Föhrichstraße, provisorische Ampeln, 2 Richtungen, Baustelle. Bis bald.
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0: Dieses Jahr ist es einfach wieder soweit. Wir haben Fußball-Weltmeisterschaft. Es wird richtig sportlich. Es geht heiß hier auf dem Platz und es ist auch gar nicht mehr so lange dahin. Deshalb unterstützen wir uns auch ein bisschen musikalisch dazu. Julian aus Münster. Bist du schon ready für die WM dieses Jahr?
1: Ich dachte, die fängt erst nächstes Jahr an.
0: Naja, das ist dieses Jahr tatsächlich.
1: Okay, das ist geil.
0: Ja, und da gibt's auch immer so Soundtracks, die von der FIFA veröffentlicht werden. Also tatsächlich, es gibt ein offizielles Album, das von der FIFA passend zur Weltmeisterschaft veröffentlicht wird. Und da hat jetzt Daddy Yankee einfach einen neuen Song dafür gedroppt.
1: Cool, kenn ich gar nicht.
0: Ja, der kommt aus Puerto Rico und ist im Reggae unterwegs und auch Rapper. Und sein Song heißt Echo.
1: Es hört sich irgendwie cool an, aber es ist eben nur ein Wort. Echo. Irgendwas wiederholt sich.
0: Merkt ihr mal deinen Guess? Und wir hören jetzt einfach mal gemeinsam rein hier exklusiv im Big Soundcheck in den neuen Song von Daddy Yankee für die Fußballweltmeisterschaft. Echo.
1: Dann bin ich gespannt.

0: Damit stimmen wir uns doch perfekt auf die Fußball-Weltmeisterschaft dieses Jahr ein. Daddy Yankee mit Echo, ganz neu hier im Big Soundcheck, weil wir einfach die geilsten neuen Songs feiern. Julian aus Münster, bist noch in der Show. Wie fandest du den Song?
1: Hört auf jeden Fall geil an. Jetzt bräuchte ich nur noch mehr Leute, die tanzen und den Arsch schwingen, sage ich mal.
0: Da wird dann richtig einer weggedanced. Findest du, der passt dann auch zur Fußball-Weltmeisterschaft?
1: Er passt definitiv. 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

0: Das fühlt sich einfach an wie Sommer und es geht immer weiter im Big Soundcheck, weil es einfach so viele geile neue Songs gibt, die wir hier feiern. Palm Monkey, Rusty and the Palm Tree Boys, ganz viel Palmen, aber das ist ja auch die Stimmung vom Song. Gleich noch mit Agassi in 1, 2, 3 Minuten in voller Länge hier auf Big FM.
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0: Neue Songs, ja, die kann man sich einfach anhören, abhaken und dann einfach sein lassen. Oder man feiert sie richtig und experience das Ganze in ganz verschiedenen Situationen. Zum Beispiel ein bisschen entspannt bei einer Hochzeit. Louis aus Berlin, du bist gerade dabei, oder? Und hörst den Big Soundcheck währenddessen?
19: Wir sind fleißig für die Hochzeit am Aufbauen.
0: Ja, guck mal. Und morgen geht's dann richtig los. Und bis dahin feiern wir für euch einfach noch die geilsten neuen Songs. Das ist der Big Soundcheck. Ich bin Moritz. Hi!
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Diese Perle, die spuckt nicht nur Fußballer aus, sondern auch richtig talentierte Musiker. Und der Mann, der ist noch gar nicht so lange präsent in der Musiklandschaft, obwohl er schon eigentlich einiges an Musik gemacht hat. Geboren 1989 in der Nähe von Hamburg und hat jetzt einfach seinen ersten eigenen Song rausgebracht unter dem Künstlernamen Mistacy. Er ist aber nicht sein erster Song. Da gibt's noch andere. I Will Find You ist auch schon ziemlich durch die Decke gegangen, auch wenn man es gar nicht so auf dem Schirm hat. Und jetzt geht's um die Liebe. Sometimes I Love You, Mistacy, checken wir jetzt aus. Ganz neu hier im Back Soundcheck. Kann man sich auf jeden Fall mal geben. Es wird melancholisch mit Mistacy. Sometimes I love you.

0: Simon Michaelis. Er ist mit der Liebe unterwegs und seinem neuen eigenen Song unter dem Künstlernamen Mr. C, Sometimes I Love You. Oliver aus der Big FM Community, wie findest du den Song?
1: Das ist ein Song, den merkt man sich.

richtige Summer Vibes mit Sun Goes Down. Und gute Stimmung bringt uns auch die Frau Olivia Rodrigo. Good for you. Ging ziemlich durch die Decke, aber die Frau, die stoppt doch nicht. Die macht einfach weiter und ist auf dem Weg mit ihrem neuen Album. Das wird released am 12. Juni, also müssen wir uns noch ungefähr einen Monat gedulden. You seem pretty sad for a girl so in love. Ja, so heißt das Album. Wir haben aber schon eine kleine Preview dafür. Ihre neue Single. Drop Dead gibt's jetzt einfach exklusiv im Big Soundcheck hier. Ganz neu von Olivia Rodrigo. 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

0: Musik ist doch die wahre Religion, also New Religion. Das singen Bebe Rexha und Faithless in einem Remake von Insomnia. Den haben wir ganz neu im Big Soundcheck und den gibt's für euch in knapp 2 Minuten hier in voller Länge.
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2: Hip-Hop und R&B, das wird aber sowas von gefeiert. Und zwar morgen Abend, 20 Uhr. Bedeutet, wenn wir das Wochenende nochmal so richtig schön bei einer fetten Party ausklingen lassen wollen, dann geht's für uns ins LKA Longhorn nach Stuttgart. Da kommt nämlich dann Lübbe C5 vorbei. Und es gibt Hip-Hop und R&B. Und das Ganze als Teil seiner Europa-Tour. Also gönnt euch morgen Abend.
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4: Ich bin David Büchner. Um den Anstieg der Krankenkassenbeiträge zu stoppen, hat die Koalition Sparmaßnahmen auf den Weg gebracht. Gekürzt wird unter anderem bei Arztpraxen. Die Kassenärzte warnen deshalb jetzt vor deutlich weniger Terminen für Patienten. Hausärzte und Allgemeinmediziner könnten damit rund 100 Fälle weniger pro Quartal behandeln. Das Bundeskabinett hatte das Sparpaket für das Gesundheitswesen Ende April auf den Weg gebracht. Es muss noch durch den Bundestag und den Bundesrat. Mit einer Militärparade in Moskau hat Russland den Sieg über Nazi-Deutschland gefeiert. Die Parade fällt aber in diesem Jahr deutlich kleiner aus, ohne Panzer und Raketen. Präsident Wladimir Putin zeigte sich bei seiner Rede überzeugt, den Krieg gegen die Ukraine zu gewinnen.
5: Ich bin fest davon überzeugt, unsere Sache ist gerecht. Wir stehen zusammen, der Sieg war immer und wird immer auf unserer Seite sein.
6: Hurra!
4: In der Nacht war eine dreitägige Waffenruhe in Kraft getreten, die US-Präsident Donald Trump zuvor überraschend verkündet hatte. Altersvorsorge per Aktie bleibt für viele Menschen in Deutschland ein Tabu, trotz neuer staatlicher Förderung. Fast jeder zweite Erwerbstätige hält es für unwahrscheinlich, ein gefördertes Altersvorsorgedepot zu eröffnen, ergab eine YouGov-Umfrage für die Postbank.
7: Die Deutschen gelten beim Geldanlegen als vorsichtig. Aktien und Fonds sind vielen zu unsicher, obwohl dabei langfristig oft mehr rumkommt als beim klassischen Sparkonto. Ab Januar soll es neue Möglichkeiten geben, privat und staatlich gefördert über ein Altersvorsorgedepot für den Ruhestand vorzusorgen. Kinder und Jugendliche können mit der Frühstartrente den ersten Grundstein legen. Laut Umfrage würde rund ein Drittel der Berufstätigen dann aber eine sichere Anlage mit garantiertem Auszahlungsbetrag wählen, statt der Risikovariante ohne Garantien. Katrin Müller, Nachrichtenredaktion.
4: Nach dem Hunter-Virus-Ausbruch auf dem Kreuzfahrtschiff Hondius sind Rückführungsflüge für deutsche und andere europäische Passagiere geplant. Das Schiff wird morgen vor dem Hafen von Granadilla im Süden von Teneriffa erwartet, hieß es von den spanischen Behörden. Die Planungen für die Ankunft inklusive Untersuchungen und Quarantäneprozeduren werde unter anderem von der Weltgesundheitsorganisation verantwortet.
2: Okay, danke dir, Babette.
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8: In Baden-Württemberg zeigt sich der Samstag von seiner freundlichen Seite, doch später drohen vereinzelt Gewitter. Zuerst bleibt es meistens wolkenlos, aber ab Nachmittag ziehen Gewitter im Süden und Westen auf. Morgen geht es sommerlich weiter, erst warm und sonnig, dann ab Nachmittag Schauer und teils kräftige Gewitter aus Südwesten. Temperaturen bis 25 Grad erwarten euch. Gerade sieht's so aus, in Rheinmünster am Baden-Air-Park 20 Grad, in Mannheim am Wasserturm und in Lörrach am Burghof 22 Grad. Nutzt die Sonnenstrahlen.
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8: Auf der A6 Richtung Heilbronn stockt es auf 7 Kilometern zwischen Wiesloch, Rauenberg und Sinsheim Süd. Das kostet euch 15 Minuten. Achtung, auf der A81 von Stuttgart Richtung Würzburg stehen die Autos auf 5 Kilometern zwischen Ilsfeld und Kreuz Weinsberg. Eine Stunde Zeitverlust. A81 von Singen Richtung Stuttgart bei Böblingen. 2 Kilometer Stau bedeuten 30 Minuten Verzögerung. Stuttgarter Straße in Feuerbach. Eine Spur vor der Föhrichstraße gesperrt.
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0: Crazy in Love, richtig geiler Song im Big Soundcheck. Und wir checken auch die geilsten neuen Songs. Und crazy, was auch auf dem Festival? Coachella. Julia aus Bergisch Gladbach, wie sehr bist du da in dem Game drin?
1: Schon, ja. Ich meine, Justin Bieber, Billie Eilish, also was da dieses Jahr so los war, es war schon krass.
0: Hast du auch die Nummer mit Sabrina Carpenter und Madonna mitbekommen?
1: Ja, tatsächlich.
0: Sabrina Carpenter war auf der Bühne.
1: Mega.
0: Und dann kam einfach noch Madonna um die Ecke.
1: Ja, ist so eine coole Frau. Wirklich eine starke Nummer.
0: Sah so ein bisschen aus, auch wie Mutter und Tochter.
1: Weil doch beide Blondies sind.
0: Und jetzt haben sie ja eine Single released oder auch gespielt auf dem Coachella.
1: Mhm.
0: Und das ist die Lead-Single von Madonnas neuem Album Confession 2 oder Confession 2.
1: Mhm.
0: Und das erscheint am 3. Juli. Aber es gibt eben schon diese eine Single, diesen einen Song.
1: Ja.
0: Hast du Bock, dass wir den anhören?
1: Ja, sehr gerne.
0: Ach, dann wird's jetzt romantisch hier im Big Soundcheck. Unser Traumduo vom Coachella, Sabrina Carpenter, gemeinsam mit Madonna, exklusiv. With Bring Your Love.
1: Let's go.

0: Ganz neu im Big Soundcheck, Bring Your Love von Sabrina Carpenter. I got something I wanna talk about. Performt live auf dem Coachella mit
1: Madonna.
0: Und jetzt hier im Big Soundcheck. Julia aus Bergisch Gladbach, wie fandest du den Song?
2: Ist ja mal richtig cool gewesen. Also wirklich die Melodie super groovy, beide Stimmen übereinander, also zwei Frauen.

0: Egal, ob ihr heute frei habt oder arbeiten müsst, wir halten gemeinsam durch und wir schauen einfach, dass der Tag heute zu keinem Fever-Dream wird, sondern ein richtig geiler Samstagnachmittag mit einem Big Soundcheck und den geilsten neuen Songs. Alex Warren, Fever-Dream, gleich in voller Länge.
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7: Und den Samstagnachmittag feiern wir gemeinsam mit den geilsten neuen Songs im Big Soundcheck. Verena aus Memmingen, du bist da auch direkt am Start.
8: Es ist wirklich, ich höre so viel Musik, ich höre eigentlich dauerhaft Musik. Wenn ich aufwache, ich höre Musik. Wir kommen ins Geschäft, machen die Bluetooth-Box an und verbinden uns mit Big FM. Also es ist tatsächlich Fakt.
7: Und auch wenn du nicht im Geschäft bist am Samstag, feiern wir einfach die ganzen Songs. Wenn ihr noch einen Song habt, den ihr unbedingt auf der Big FM-Playlist haben möchtet, dann ist das jetzt eure Chance, denn wir suchen noch den Big FM Community Song, also euer Favorite, den könnt ihr vorschlagen in der Big FM App als Community Song. Und dann gibt's um 17.07 Uhr das Ergebnis und den Song live hier in der Show.
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0: gibt es einen neuen Song auf dem Markt, landet er genau hier und zwar im Big Soundcheck, denn wir feiern die geilsten neuen Songs und feiern den Samstag gemeinsam. Wer ist denn jetzt dran? Was geht?
1: Hi, Rosie hier. Ist einfach mal chillen, bisschen grillen im Garten.
0: Einfach so ein bisschen entspannen.
1: Ja.
0: Hast du Bock auf neue Musik?
1: Ja, hab ich.
0: Kennst du Dream?
1: Dream? Nee, sagt mir nichts tatsächlich.
0: Dann lernen wir ihn kennen, wenn du Bock hast. Das, was er macht, ist so eine Mischung aus Rap und Partyschlager.
1: Mhm.
0: Weil der Mann schafft das einfach so gut, diesen Summer-Vibe zu vermitteln. Ey, da muss man wirklich hier Fenster aufmachen, Sonne reinlassen. Man fühlt sich wie beim Sonnenuntergang am See. Jetzt sein neuer Song Coco Braun. Dann erscheint am 22. Mai auch schon sein Album Stammtischparolen. Der kommt ja aus Bayern. Und passend dazu geht er dann auch einfach noch auf Tour. Die heißt zur Weißbierprobe-Tour. Startet im Juli. Also da ist einiges los. Und wir gönnen uns jetzt hier im Big Soundcheck einfach mal Coco Braun von ihm, oder?
1: Gerne. Ich bin ready.
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0: Ganz neu von Dream im Big Soundcheck. Rosie, wie findest du den Song?
1: Cool. Schon positiv überrascht auf jeden Fall. Kann man sich geben, wenn man gerade so irgendwie am Grillen ist oder einfach chillt im Sommer. Ist sehr, sehr cool.

0: Der ist ganz neu. Save Me Tonight von J-Lo und David Guetta. Und es gibt noch andere Artists, die auch ziemlich stark am Releasen sind gerade und kostenlose Konzerte geben. 2 Millionen Zuschauer einfach in Rio. Und zwar bei Shakira. Hast du das mitbekommen, Lukas aus Münster?
1: Ja, und ich war leider nicht da. Ich musste leider in Deutschland arbeiten.
0: Wärst du gerne dort gewesen?
1: Ja, definitiv. Da ist bestimmt auch 10 Grad wärmer als hier in Deutschland.
0: Boah, ja, Rio ist schon... Mindestens. Rio wäre schon geil jetzt, ne? Bist du auch so Shakira-Fan?
1: Sie kann die Hüfte zwingen und jeder Song macht Spaß.
0: Sie hat jetzt einfach nochmal einen Song gedroppt. Und das nicht alleine, sondern zusammen mit Zara Larsson.
1: Okay.
0: Also der schwedischen Sängerin. Der heißt Eurosummer. Also steckt auch schon Sommer drin.
1: Ja, genau.
0: Sollen wir mit dem Song hier im Big Soundtrack jetzt mal ein bisschen Sommer herholen? Mit Eurosummer.
1: Ja, definitiv. Gute Laune im Garten muss sein. 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

0: Also wenn nicht die beiden, wer schafft es dann hier richtig krasse Summer-Vibes reinzubringen? Sara Larsson und Shakira bringen uns den Euro-Summer. Lukas aus Münster, wie fandest du?
1: Okay, das war nice. Das war auf jeden Fall nice. Ich fühle den Beat immer noch in meinem Herzen.

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2: 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Das ist unser Motto und zwar heute Abend 21 Uhr im Coco Mo in Ulm. Da gibt es nämlich eine richtig fette Party, die heißt eben Spin Back Times und so wird es auch. 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Es gibt um 21 Uhr auch eine Early Clubbing Happy Hour und dazu gibt es DJ Rosso, also gönnt euch.
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4: Ich bin Babette Büchner. Das ungarische Parlament hat Péter Matyá zum neuen Ministerpräsidenten gewählt. 140 der 199 Abgeordneten stimmten für den bürgerlichen Politiker, der damit Viktor Orbán nach 16 Jahren an der Macht ablöst. Der neue Regierungschef will Ungarn verändern und mit Brüssel verhandeln. Der Kampf gegen die Korruption und die Heimholung der gesperrten EU-Hilfen stehen auf seiner To-Do-Liste ganz oben. Im kommenden Jahr könnte es deutlich weniger Behandlungen in den Arztpraxen geben. Grund dafür sind die geplanten Einsparungen im Gesundheitswesen. Nach Angaben der Kassenärztlichen Vereinigung wären dadurch rund 46 Millionen Behandlungsfälle nicht finanziert.
5: Die Kassenärzte schlagen Alarm. Es drohen noch weniger Arzttermine, noch längere Wartezeiten und noch mehr Aufnahmestopps in Praxen. Denn das Gesetz sieht weniger Extrazahlungen an Ärzte vor. Aber die seien Unternehmer, sagt Kassenärzte Chef Gassen der Bild. Gibt es weniger Geld, müssten die Praxen ihre Angebote eben einschränken. Das Gesetz muss noch durch den Bundestag und Bundesrat. Thomas Bremser, Nachrichtenredaktion.
4: Mit einer Militärparade in Moskau hat Russland wie immer am 9. Mai den Sieg über Nazi-Deutschland gefeiert. Die Parade fiel in diesem Jahr aber deutlich kleiner aus.
6: Der Kreml hier in Moskau reagierte erleichtert, dass die Militärparade ohne die befürchteten Drohnenangriffe aus der Ukraine über die Bühne ging. Aus Angst vor Störungen verzichtete Kreml-Chef Putin diesmal auf die sonst übliche Waffenschau mit Panzern und Raketen. Sehr gelegen kam Putin und den tausenden Soldaten heute auch eine von US-Präsident Trump vermittelte Waffenruhe. Die hielt zwar zumindest hier in Moskau, an anderen Stellen aber warfen sich die Kriegsparteien wie bei Waffenruhen in der Vergangenheit erneut massenhafte Verstöße vor. Aus Moskau, Ulf Mauder.
4: Und zum Sport. Magdeburg hat einen großen Schritt in Richtung Klassenerhalt in der zweiten Fußball-Bundesliga gemacht. Die Mannschaft gewann gegen Kiel mit 3:1. Dresden verpasste die vorzeitige Rettung. Die Sachsen verloren mit 1:2 beim Abstiegskampfkonkurrenten Eintracht Braunschweig. Im Aufstiegskampf hat Hannover die Chance verpasst, Druck auf die Konkurrenz zu machen. Gegen Bochum stand es am Ende 1:1 unentschieden.
2: Alles klar, danke dir, Babette.
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7: In Baden-Württemberg erwartet uns ein spannender Mix. Aktuell sind es um 20 bis 22 Grad. Der Nachmittag bleibt meistens freundlich mit viel Sonne, aber im Westen und Süden könnten später Gewitter aufziehen. Der Wind weht mäßig aus nördlichen Richtungen. Das Wochenende verspricht warme Temperaturen bis 25 Grad. Sonntagabend sind erneute Gewitter möglich. In Bad Urach am Wasserfall 20 Grad. In Moosbach in der historischen Altstadt 21 Grad. Und in Weingarten an der Basilika 23 Grad.
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7: 8 Stuttgart Richtung Karlsruhe zwischen Heimsheim und Pforzheim Ost. 5 Kilometer Stau, 40 Minuten Verlust. A81 Heilbronn Richtung Würzburg zwischen Heilbronn, Untergruppenbach und Kreuz Weinsberg. 4 Kilometer Stau, 50 Minuten. A81 Singen Richtung Stuttgart zwischen Kreuz Böblingen-Hulb und Böblingen-Ost. 2 Kilometer Stau, 20 Minuten Verlust. Stuttgart-Feuerbach. Stuttgarter Straße Baustelle bei Föhrichstraße nur ein Fahrstreifen frei.
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Your career is over. Das ist jetzt nicht die Nachricht, die mir mein Chef gerade geschrieben hat, aber taucht auf in einem Musikvideo und zwar von Kim Petras. Die Frau ist nämlich zurück und in ihrem Musikvideo geht es sehr wild zu, passend zu ihrem Song A Need for Speed. Also wird sehr, sehr schnell. Geht auch so ein bisschen um Sorgen der Karriere bzw. Abgründe. Ich möchte nicht spoilern, was am Ende vom Musikvideo passiert. Ihr Song jedenfalls greift das alles auch sehr emotional und sehr actiongeladen auf. Need for Speed von Kim Petras gönnen wir uns jetzt ganz neu im Big Soundcheck.

0: Da kommt aber richtig Speed auf bei dem neuen Song von Kim Petras hier ganz neu im Big Soundcheck. Dennis aus der Big FM Community, wie fandest du den? Und bist du jetzt gut eingestimmt zum Feiern heute Abend?
1: Ich bin gut eingestimmt, auf jeden Fall.
2: Geil, dann wird heute Abend aber richtig Gas gegeben.
1: Sowas.

0: in den Arm. Ja, vielleicht küssen wir sie. Geben ihnen ein Küsschen, umarmen sie. Kiss my friends, Marshmallow und Angie. Das ist doch unser Motto jetzt. Ganz entspannt. Den gibt's gleich in 2,5 Minuten für euch.
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0: Boah, das ist aber auch wieder eine ordentliche Ladung an geilen neuen Songs. Und die feiern wir einfach alle hier im Big Soundcheck. Und wenn ihr noch einen Song habt, wo ihr sagt, okay, den möchte ich unbedingt auf der Big FM Playlist hören, dann ist das jetzt eure Chance. Denn ich schau mal ganz kurz auf die Uhr. Es sind noch... Ja, es sieht aus, als wären das noch 19 Minuten, die ihr Zeit habt, euren Favorite Song vorzuschlagen in der Big FM App. Und zwar als Big FM Community Song. Und um 17.07 Uhr... hören wir dann das Ergebnis euren gewoteten Big FM Community Song.
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Nee, also nach Malle geht's jetzt dann nicht, aber wir können uns trotzdem den Party-Vibe zu uns holen. Und zwar mit den Jungs. Die zwei sind echt überall unterwegs. Sei es im Bierkönig tatsächlich auf Mallorca dann oder im Megapark oder auf irgendeinem Festival. Die wissen, wie Abriss geht.

0: HBZ. Gemeinsam mit Kartika haben sie jetzt einen neuen Song released. Der ist Streiten. Aber ich meine, bei der geilen Mucke, da kann man sich ja eigentlich auch gar nicht streiten. Wir hören mal rein.
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0: Wir starten jetzt den Countdown. Denn wir haben ja noch was am Laufen. Und zwar den Big FM Community Song. Und damit haben wir ein finales Voting zum Community Song. Jetzt kommt hier gerade die Kollegin Lisa rein ins Studio. Wie sieht's aus?
1: Genau, heute war es etwas knapp, aber 80% haben für einen Song gestimmt.
0: Jetzt ist die Frage, welcher Song ist das?
1: Genau, heute war es Gloria von DJ Antoine.
0: Das heißt, wir hören jetzt Gloria?
1: Yes, genau.
0: Ich drück einfach auf den Knopf. Du bist dir sicher?
1: Ich bin mir sehr sicher.
0: Dann hören wir gemeinsam rein, Big FM Community.

0: Ja, das ist also der Big FM Community Song diese Woche. Kollegin Lisa hatte mir das gerade vorgestellt und ich wusste gar nicht, was sich dahinter verbirgt, ne? Also war schon crazy. Und jetzt haben wir ein bisschen Recherche betrieben hier gerade, ne?
1: Ja, der war mega geil, der Song.
0: Ja, und wir haben rausgefunden, ne? Das ist ein Remake von einem ursprünglich italienischen Song von 1979 ist, den DJ Antoine da nochmal geremaked hat. Ist die Frage, welcher Song hat uns besser gefallen? Der alte, der neue?
1: Ich würde sagen, der neue.
0: Ja, ist ein richtig geiler Song auf jeden Fall. Sascha, findest du auch?
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3: Hip-Hop und R&B, das wird aber sowas von gefeiert. Und zwar morgen Abend, 20 Uhr. Bedeutet, wenn wir das Wochenende nochmal so richtig schön bei einer fetten Party ausklingen lassen wollen, dann geht's für uns ins LKA Longhorn nach Stuttgart. Da kommt nämlich dann Lübbe C5 vorbei. Und es gibt Hip-Hop und R&B. Und das Ganze als Teil seiner Europa-Tour. Also gönnt euch morgen Abend.
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5: Ich bin David Büchner. Das ungarische Parlament hat Peter Modjar zum neuen Ministerpräsidenten gewählt. Eine deutliche Mehrheit der Abgeordneten stimmten für den bürgerlichen Politiker, der damit Viktor Orbán nach 16 Jahren an der Macht ablöst.
6: Modjars Tisza-Partei hatte die Parlamentswahl im April mit klarem Vorsprung gewonnen. Der neue Regierungschef verspricht nicht weniger als eine Systemwende. Unter Orbán war Ungarn zu einer korrupten Halbautokratie verkommen. In Europa war das Land isoliert. Modjar möchte rechtsstaatliche und demokratische Verhältnisse schaffen. Die Ungarn sollen wieder eine Zukunft für sich und ihr Land sehen können, sagte er in seiner Antrittsrede. Aus Budapest, Gregor Mayer.
5: Nach einer von US-Präsident Donald Trump vermittelten Waffenruhe im Ukraine-Krieg hat Kreml-Chef Wladimir Putin seine Militärparade zum 9. Mai störungsfrei durchgezogen, wenn auch deutlich kleiner, ohne Panzer und Raketen. Die von ukrainischer Seite befürchteten Drohnenangriffe blieben aus. Russland feiert am 9. Mai den Tag des Sieges der Sowjetunion über Nazi-Deutschland. In seiner Rede zeigte sich Putin sicher, dass Moskaus Armee auch den Krieg gegen die Ukraine gewinnt. In Baden-Württemberg ist die letzte Hürde für eine Neuauflage der grün-schwarzen Landesregierung genommen worden. Die Delegierten von Grünen und CDU stimmten dem Koalitionsvertrag bei Parteitagen zu.
7: Schon seit 2016 regieren Grüne und CDU gemeinsam in Baden-Württemberg. Bislang hieß der Ministerpräsident Winfried Kretschmann. Nun soll am kommenden Mittwoch Cem Özdemir zum neuen Regierungschef gewählt werden. Er hatte sich im Wahlkampf regelmäßig von der Grünen Bundespartei abgesetzt und damit im Schlussspurt den CDU-Spitzenkandidaten Manuel Hagel doch noch überholt. Allerdings sehr knapp, deshalb gibt es im neuen Landtag eine seltene Pattsituation. Beide Parteien haben jeweils 56 Mandate. Thomas Brock, Nachrichten. Redaktion.
5: Und zum Sport. Magdeburg hat einen großen Schritt in Richtung Klassenerhalt in der zweiten Fußball-Bundesliga gemacht. Die Mannschaft gewann gegen Kiel mit 3:1. Dresden verpasste die vorzeitige Rettung. Die Sachsen verloren mit 1:2 beim Abstiegskampf-Konkurrenten Braunschweig. Im Aufstiegskampf hat Hannover die Chance verpasst, Druck auf die Konkurrenz zu machen. Gegen Bochum stand es am Ende 1:1.
3: Okay, danke dir, Babette.
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8: In Baden-Württemberg bleibt es am Abend überwiegend wolkenlos bis leicht bewölkt. Im Süden und Westen könnten sich Gewitter zusammenbrauen. Jetzt ist es noch ruhig, aber später ziehen ein paar Wolken auf. Temperaturen bis 22 Grad, der Wind ist meist moderat, kann aber auch mal aufbrausen. Morgen bringt der Sonntagmittag mit sommerlicher Wärme teils mehr Wolken und ein erhöhtes Schauerrisiko im Westen und Süden. Gerade sieht's so aus, in Triberg an den Wasserfällen sind es 16 Grad und in Heidelberg an der Neckarwiese 22 Grad.
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8: 8 Stuttgart Richtung Karlsruhe zwischen Heimsheim und Pforzheim Ost. 4 Kilometer Stau, 30 Minuten. A81 Heilbronn Richtung Würzburg zwischen Heilbronn, Untergruppenbach und Kreuz Weinsberg. 3 Kilometer, 50 Minuten. A81 Singen Richtung Stuttgart zwischen Böblingen, Sindelfingen und Böblingen Ost. 1 Kilometer, 10 Minuten. Stuttgart-Feuerbach, Stuttgarter Straße, Höhe Föhrichstraße. In beiden Richtungen nur ein Fahrstreifen durch Baustelle.
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Das ist der Big Soundcheck mit den geilsten neuen Songs und die hätten so klingen können. Und zwar mit Rita Ora. Gab nämlich ein Demo von ihr für den Song Devotion gemeinsam mit Joel Corey. Und dann hat er die Frau aufgegabelt. Das ist Ra in einer A Cappella-Version von dem Song. Und gemeinsam mit der hat er den Song am Ende dann auch released. Jetzt ganz neu hier im Big Soundcheck. Ich bin Moritz und das ist Devotion von Joel Corey. Macht euch einen schönen Samstagabend.

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4: Ich bin Babit Büchner. Mit der Wahl von Peter Modja zum Ministerpräsidenten ist in Ungarn die 16-jährige Ära von Viktor Orban zu Ende gegangen. Das Parlament hob mit deutlicher Mehrheit den Chef der bürgerlichen Tisza-Partei ins höchste Regierungsamt. Anschließend legte Modja den Amtseid ab. Die neue Parlamentspräsidentin hatte zuvor als erste Amtshandlung verfügt, dass nach 12 Jahren die Europafahne wieder an der Fassade des Parlamentsgebäudes angebracht wird. Mit einer Militärparade in Moskau hat Russland wie immer am 9. Mai den Sieg über Nazi-Deutschland gefeiert. Die Parade fiel in diesem Jahr dabei deutlich kleiner aus.
5: Der Kreml hier in Moskau reagierte erleichtert, dass die Militärparade ohne die befürchteten Drohnenangriffe aus der Ukraine über die Bühne ging. Aus Angst vor Störungen verzichtete Kreml-Chef Putin diesmal auf die sonst übliche Waffenschau mit Panzern und Raketen. Sehr gelegen kam Putin und den tausenden Soldaten heute auch eine von US-Präsident Trump vermittelte Waffenruhe. Die hielt zwar zumindest hier in Moskau, an anderen Stellen aber warfen sich die Kriegsparteien erneut massenhafte Verstöße vor. Aus Moskau, Ulf Mauder.
4: Das vom Hunter-Virus-Ausbruch betroffene Kreuzfahrtschiff Hondius soll morgen früh Teneriffa erreichen. Bei Tageslicht sollen die Menschen dann von Bord gehen können. Der Chef der Weltgesundheitsorganisation WHO versuchte unterdessen, die Sorgen der Menschen auf Teneriffa zu zerstreuen.
6: Es ist sehr ungewöhnlich, dass sich der WHO-Chef in einem Brief direkt an die Bewohner der Insel richtet. Er verstehe ihre Sorgen, aber die seien unbegründet. Der Transport der Passagiere zu den Flugzeugen sei bestens organisiert, ein Kontakt mit Bürgern oder auch nur Gegenständen auf der Insel gar nicht möglich. Außerdem sei es erfreulich, dass auf dem Kreuzfahrtschiff kein neuer Verdachtsfall aufgetreten sei. Grundsätzlich versicherte der WHO-Chef erneut, dass das Hunter-Virus nicht mit Covid vergleichbar sei. Aus Wien, Matthias Röder.
4: Und zum Fußball. RB Leipzig ist sicher in der Champions League nach einem 2:1-Sieg gegen den FC St. Pauli. Und Augsburg darf weiter vom Einzug in die Conference League träumen nach einem 3:1 gegen Mönchengladbach. Außerdem spielten Stuttgart-Leverkusen 3:1 und Hoffenheim-Werder Bremen 1:0.

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2: Hip-Hop und R&B, das wird aber sowas von gefeiert. Und zwar morgen Abend, 20 Uhr. Bedeutet, wenn wir das Wochenende nochmal so richtig schön bei einer fetten Party ausklingen lassen wollen, dann geht's für uns ins LKA Longhorn nach Stuttgart. Da kommt nämlich dann Lübbe C5 vorbei. Und es gibt Hip-Hop und R&B. Und das Ganze als Teil seiner Europatour. Also gönnt euch morgen Abend.
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4: Ich bin Babette Büchner. Nach dem vorläufigen Stopp der Entlastungsprämie hat Bundeskanzler Friedrich Merz Beratungen der Koalition über andere Lösungen angekündigt. Man werde diskutieren, was noch getan werden könne, so der Kanzler.
5: Es war eine Schlappe für die Bundesregierung. Ihr Plan, dass Beschäftigte vom Arbeitgeber bis zu 1.000 Euro steuerfrei bekommen können, ist erst einmal vom Tisch. Der Bundesrat stimmte dem Gesetzentwurf nicht zu, wegen der befürchteten Einnahmeausfälle. Ob die Regierung nun den Vermittlungsausschuss anruft, um dort nach einem Kompromiss zu suchen, ist noch offen. Das Thema Entlastungen dürfte auf jeden Fall zentral sein beim Koalitionsausschuss am kommenden Dienstag. Aus Berlin, Thomas Brockt.
4: Das ungarische Parlament hat Péter Matyja zum neuen Ministerpräsidenten gewählt. Eine deutliche Mehrheit der Abgeordneten stimmten für den bürgerlichen Politiker. Matyja löst Viktor Orbán nach 16 Jahren an der Macht ab.
6: Matyjas Tisza-Partei hatte die Parlamentswahl im April mit klarem Vorsprung gewonnen. Der neue Regierungschef verspricht nicht weniger als eine Systemwende. Unter Orbán war Ungarn zu einer korrupten Halbautokratie verkommen. Die Wirtschaft stagnierte, in Europa war das Land isoliert. Matyja möchte rechtsstaatliche und demokratische Verhältnisse schaffen. Die Ungarn sollen wieder eine Zukunft für sich und ihr Land sehen können, sagte er in seiner Antrittsrede. Aus Budapest, Gregor Mayer.
4: Grüne und CDU haben grünes Licht gegeben für eine Neuauflage der grün-schwarzen Landesregierung in Baden-Württemberg. Die Delegierten beider Parteien stimmten dem Koalitionsvertrag bei Parteitagen zu. Die beiden Verhandlungsführer Cem Özdemir und Manuel Hage warben für einen politischen Kurs der Mitte. Und zum Fußball. RB Leipzig ist sicher in der Champions League nach einem 2:1-Sieg gegen Abstiegskandidat FC St. Pauli. Und auch Stuttgart ist auf dem besten Weg in Richtung europäische Königsklasse. Die Mannschaft zog durch ein 3:1 im direkten Duell an Bayer Leverkusen vorbei. Augsburg darf weiter vom Einzug in die Conference League träumen nach einem 3:1 gegen Mönchengladbach. Und Hoffenheim gewann gegen Werder Bremen mit 1:0.

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5: Guten Abend, Deutschland. Es ist kurz nach 8 an diesem Samstag. Rob Green hier. Hi, das liebe ich. Bibi Rexha mit Face.

0: sehr geile Song an diesem Samstagabend. Anima and Lisa heißt Bad Angel.
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0: Rob Green, deutschlandweit mit Big FM. Miss Monique hat gespielt Armin van Buuren und RG Marlo Rex, Like a Child.

0: Big FM, Rob Green, One World Radio, The Sound of Tomorrowland. Ich habe tatsächlich das Set von Miss Monique bei Tomorrowland Winter in den französischen Alpen in Ardues dieses Jahr gehört, habe aber den Song nicht erkannt, bis dann rausgekommen ist später im Gespräch mit Miss Monique, dass das Armin van Buuren, Argy und Marlo Rex ist mit Like a Child. Sehr geiler Song. So, das hier ist auch sehr, sehr schön. Habe ich ebenfalls auf die Playlist genommen bei Big FM Dance Radio in der App und im Web.
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0: Bowser, das ist ein Trio aus Norwegen und ich finde, die Musik ist so geil chillig, so geil sommerlich. Und ich meine, dieses Wochenende 26 Grad. Egal, wo ihr seid, ob ihr draußen am Grillen seid, draußen chillt und eine Sonos-Box habe und mich hört aus dem Tomorrowland Studio, schreibt mir gerne BigFM Rob Green bei Instagram. Was macht ihr heute Abend an diesem Samstag, während wir hier Tomorrowland machen? So, Bowser, wie gesagt, hier in der Show ist Magnetic.

0: Man doch Bock auf die weiße Insel, oder? Die ganzen Openings gerade auf Ibiza, wirklich sehr, sehr geiles Song. Das ist ein Trio aus Norwegen, wie gesagt, Bowser Magnetic. Und wir haben einen neuen Song der Woche, den wir gerne euch vorstellen wollen. Sir Brita Ora.
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0: ist so geil 80s, finde ich. Prosper and Clooney, Free Your Mind, ebenfalls auf die Playlist genommen bei Big FM Dance Radio. Das ist das Dance Radio von Big FM 24/7 in der App und im Web. So, zurück zum Festival, oder? Library Stage aus dem Jahr 23 hat zusammen mit Alessa gespielt. Hier ist Inside Our Hearts.
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0: Meister der Melodien. Das ist Afrojack, Sia und David Guetta. Und ich habe es schon mal in der Show erzählt. Ich habe mich lange mit ihm unterhalten, als wir bei Tomorrowland Winter waren. Ich kenne Nick, also Afrojack, auch schon seit einer gefühlten Ewigkeit. Und er meinte, Rob, es kommt ein neuer Song raus mit mir und David Guetta. Allerdings nicht eine neue Version von Titanium, sondern Awake Tonight. Und das ist der Song hier bei One World Radio, The Sound of Tomorrowland. Guten Abend, Deutschland. Vielen Dank fürs Einschalten. Wir sind deutschlandweit und exklusiv. Nur wir von Big FM dürfen Tomorrowland im Radio machen. Rob Green aus dem Tomorrowland Studio. Und jetzt, das ist geil, Gordo Renier Sonnefeld.
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das ist wirklich so geil. Das ist Dean Turnley. Spielen wir auch seit ein paar Wochen in der Show. Acting Tough. Und das wird für mich irgendwie der Sommersound 26 sein. Big FM, Rob Green, One World Radio, the sound of Tomorrowland. Hier ist Marlon Hofstadt. Played live.

0: Live von Tomorrowland 24 in Boom in Belgien von der Core Stage. Das ist Marlon Hofstadt mit I Got You. Rob Green, Fischer, Tones and I, jetzt hier ist Favor.
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0: Egal wo ihr seid heute Abend, One World Radio, the sound of Tomorrowland. Und ganz liebe Grüße an Martin, der uns in Meidling, Wien, Österreich hört über Big FM. Rob Green bei Instagram hat es sich gemeldet und hört selbstverständlich über die Big FM App. So, jetzt ein Song, den wir alle geliebt haben damals. I Could Be The One. Hier ist Avicii mit Mickey Romero.
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0: What's the Girl to Do ist das Sample in dem Song Neu. Sehr geil von A-Log und Kelly. Der Song heißt Dive Into Me. Big FM, Rob Green, One World Radio, The Sound of Tomorrowland mit John Summit and the Chainsmokers all the time. Aber erstmal auch ein geiler Song, das ist Sommer pur für mich. Another and 54 Ultra here in the show is Talk to You.
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0: sehr geile Kombination, finde ich. John Summit, Chainsmokers, All the Time. Beide werden übrigens spielen im Sommer in Boom, Belgien bei Tomorrowland Summer. Rob Green, Big FM, wir sind deutschlandweit und exklusiv mit One World Radio, The Sound of Tomorrowland, jeden Samstag 20 Uhr bis Mitternacht. Und jetzt gehen wir zurück zum Festival, und zwar Lost Frequencies aus dem Jahr 22, hoch in den französischen Alpen in der US bei Tomorrowland Winter, Lost Frequencies, und er spielt Snow, Lost Frequencies Remix, Red Hot Chili Peppers.
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Felix Delart, Lost Frequencies, den ich übrigens dieses Jahr bei Tomorrowland Winter nicht gesehen habe. Er war schon weg, als wir ankamen. Ich glaube, letztes Mal, wo ich ihn gesehen habe, meinte er, Robbie, sehe dich öfter als meine Mutter. Lost Frequencies von Tomorrowland Winter aus dem Jahr 22. So, das hier ist auch wirklich ein sehr geiles Song. Mallgrab wird spielen bei Tomorrowland im Sommer. Jetzt zusammen mit Milky ist Just the Way You Are.

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0: Coming up, Mall Grab.
5: Rob Green, guten Abend an diesem Samstag. Mall Grab mit Milky, Just the Way You Are gleich. Das ist so ein nicer Song. Love's Theme, Groove Armada. Aber wir starten durch mit einem sehr geilen Song, spielen wir auch seit ein paar Wochen. Prosper and Clooney. Hier ist Free Your Mind, deutschlandweit und exklusiv One World Radio.
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0: Big FM, Rob Green an diesem Samstagabend. One World Radio, the sound of Tomorrowland. Egal, was ihr macht bei diesem schönen Wetter. Herzlich willkommen zur Show. Alan Fitzpatrick ist das. We do what we want. Und jetzt geht's zurück zum Festival. Es geht nach Brasilien, Mainstage aus dem Jahr 24. Sehr geiler Song von Rufus Du Sol, Inner Bloom von Adriatic.
1: 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This is Adriatic.

ganz liebe Grüße an Pascal und Tina, die uns heute Abend in Paderborn hören. Big FM, Rob Green bei Instagram. Hi Rob, wir sitzen draußen wie jedes Wochenende, wenn das Wetter gut ist, und hören dir zu mit deinen geilen Tunes heute Abend. Dankeschön. Schön, dass ihr dabei seid, egal wo ihr seid. Das ist ein Brett-Song. Groove Armada, here's Love's Theme.

Das ist echt ein nicer Club-Sound, finde ich. Das ist Julio Bashmore. Und das ist Paul Kalkbrenner. Big FM, Rob Green, Samstagabend, One World Radio, The Sound of Tomorrowland. Ihr könnt mir gerne schreiben, Big FM, Rob Green bei Instagram. Wo seid ihr an diesem sehr geilen, heißen Samstagabend?

0: Rob Green, Big FM. So, gehen wir zurück zum Festival. Das machen wir sehr gern in der Show. Aufnahmen vom besten Festival der Welt. Und jetzt vielleicht vom zweitbesten Festival, denn wir sind jetzt bei Tomorrowland Winter. Sozusagen die kleine Schwester von Tomorrowland Sommer, hoch in den französischen Alpen in Alpe d'Huez. Frozen Lotus Stage mitten im Skigebiet. Wir gehen zurück ins Jahr 25. Noir and Haze Around von Medusa.
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0: Slaps Like Almonds, Rob Green, One World Radio, the sound of Tomorrowland mit den besten Songs vom besten Festival der Welt. Und es geht sofort weiter hier nach
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1: Coming up, Christoph.
0: Disco Juice heißt der Song. Wirklich sehr, sehr geil. Da freue ich mich gleich drauf.
1: Sunny Federa.
0: Mit Crystal. My Lovin'. Aber wir starten mit Kölsch. Big FM Rob Green, here's Moments.
1: And now, in the mix, this is Kölsch.

0: spielen wir auf seit ein paar Wochen in der Show. Unfassbar geile Song. Geiles Wetter in Deutschland. Ihr seid draußen und chillt und grillt und trinkt und hört One World Radio, The Sound of Tomorrowland. Und das läuft im Radio. Das ist Christoph. Song heißt Disco Juice. So, gehen wir zurück zum Festival. Hier ist Hugel. Reflection of Love by Tomorrowland Winter aus dem letzten Jahr hoch in den französischen Alpen. Er spielt Take It Deep mit Maria Maria.
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FM, Rob Green, One World Radio, the sound of Tomorrowland, Down to the Bone, Josh Baker, Eliza Rose, and das hier ist wirklich Haus pur, ich lieb das. Route 94, Big FM, Rob Green, Samstagabend, Forget the Girl. Everybody.

0: Nice Sounds an diesem Samstagabend. Wir sind deutschlandweit und exklusiv mit Big FM Rob Green aus dem Tomorrowland Studio. Das ist Frankie Rizzardo mit seinem neuen Song Shinzuku. Habe ich ebenfalls auf die Playlist genommen bei Big FM Dance Radio. Das Dance Radio mit mir in der App und im Web von Big FM. Davor Bowser Magnetic, aber jetzt zurück zum Festival und zwar Cortulum aus dem Jahr 24. Hier ist Disclosure.
1: 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This is Disclosure.
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2: Coming up, Ewan McVicar.
7: Share the House. Oh, ein Song, den wir schon seit ein paar Wochen spielen. Ewan McVicar.
2: Max and Luke Dean.
7: Mögen wir auch Max and Luke Dean. Damit Lockie Can't Decide heißt der Song. Läuft gleich. Yes, Rob Green an diesem Samstag. Geiles Wetter, geiles Wochenende und die beste Musik im Radio. Wir sind deutschlandweit mit Fischer. Yes, Rain in der Show.
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0: Pilot Club Sounds, finde ich. Big FM Rob Green, das ist Tita Lau, Song heißt Freaky. Wir sind deutschlandweit und exklusiv sehr viele von euch unterwegs heute Abend. Ganz liebe Grüße an Lisa, die uns hört in Koblenz und schreibt: Hi Rob, bin gerade im Auto unterwegs mit meinen Freundinnen, kommen gerade von der Oma zurück, hat heute Geburtstag gefeiert und wir haben im Garten gegrillt. Sehr schön, wir haben dich dort nicht gehört, weil die Oma sowas nicht mag, aber wir hören dich jetzt im Radio. Vielen lieben Dank, Grüße nach Koblenz. So, es geht weiter mit Ewan McVicker, Song heißt Share the House.
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0: aus dem Tomorrowland Studio. Hier ist Rob Green. Guten Abend, Deutschland. Vielen Dank fürs Einschalten. Wir sind deutschlandweit und exklusiv nur wir von Big FM dürfen Tomorrowland im Radio machen. Dauert immer lange, bis wir aus dem gläsernen Studio senden werden mit euch in Boom in Belgien bei Tomorrowland Summer. Da freue ich mich sehr drauf. Sehr, sehr viele coole Stars, die da auftreten werden. Damit ihr ein Gefühl dafür habt, wie es bei Tomorrowland klingt, gehen wir jetzt zur Crystal Garden Stage aus dem Sommer, aus dem letzten Jahr. Da hat James Hype gespielt seinen Song mit Bobby Harvey und Sam Harper, Waterfalls. Big FM, Rob Green.
1: 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This is James Hype.
2: This is cool.

0: ein Song, den ich sehr, sehr gern spiele in der Show. One World Radio, The Sound of Tomorrowland, Big FM. Hier ist Rob Green, Jam Back. Und das heißt Positive. So, lass uns mal ein sehr geiles Set spielen. Dylan Francis Remix von Some Chords von deadmau5, gespielt von deadmau5. Freedom Stage, Tomorrowland Sommer aus dem letzten Jahr.
1: 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This is deadmau5.

0: 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I'm Chris Stutzy, and I hope you have an amazing weekend here on Tomorrowland. 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
1: Deutschlandweit und exklusiv Big FM Rob Green. Yes, Chris Stutzy, zusammen mit Tom Dillard. Song heißt Wide Awake und ist wirklich sehr, sehr geil.

Ich sag's jedes Mal, wenn ich den Song spiele, das wird für mich der Sound des Sommers 2026. Ein bisschen deep und ein bisschen geil. Das ist Dean Turnley. Acting Tough heißt das. So, wir gehen zurück zum Festival. Das machen wir wirklich sehr, sehr gerne in der Show. Darum geht es bei Tomorrowland. Nur wir haben die Exklusivaufnahmen und das ist aus dem Jahr 24. Sehr geiles Set. Ich war live dabei im Sommer in Boom, Belgien. Solomon B2B Fortet. Und hier ist der Song von Fortet mit Ellie Goulding. Song heißt In My Dreams.

Dennis. Wenn uns in Fulda heute Abend sitzt, auch draußen im Garten mit seiner Freundin, mit der Theresia und schreibt, hi Rob, wir können das Radio nicht abschalten. Die Beats sind so geil. One World Radio, The Sound of Tomorrowland, beste Sendung. Hören es schon seit ein paar Wochen und lieben es. Vielen lieben Dank. Grüße nach Fulda. So, another 54 Ultra. Talk to you. Auch ein Song, den wir sehr gerne in der Show spielen. Es ist einfach gute Laune pur. Und danach Robbie Doherty mit Red Light. Song heißt Get Out of My Head.

0: echt nice, oder? Get out of my head, Robbie Doherty and Red Light on Jetzt zurück zum Festival Big FM, Rob Green, One World Radio, The Sound of Tomorrowland. Wir waren oben in den französischen Alpen, Orbis Stage, Morten Artbat and Bonds Hollow.
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0: Er ist der Meister der Melodien. Das ist Afrojack, Nick, Dub Vision, New Memories. Rob Green an diesem Samstagabend. Schön, dass ihr dabei seid. Egal, wo ihr seid an diesem Samstagabend. Ihr seid bei Warm World Radio, The Sound of Tomorrowland mit Fred again, Swedish House Mafia and Future. Turn on the lights again.
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0: An diesem Samstagabend, Rob Green aus dem Tomorrowland Studio mit One World Radio. The Sound of Tomorrowland, zurück zum Festival. Fede LeGrand hat Tomorrowland Around the World gespielt. Die digitale Version während der Corona-Pandemie aus dem Jahr 21. Paradise Coldplay, Fede LeGrand.
1: 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This is Fede LeGrand.

0: Mittwoch, was haben wir für geile Musik in der Show? Martin Garrix, Matisse & Sadko, Alex Aris, haben wir gerade gehört mit Mistaken, Sebastian Ingrosso, Alesso, Ryan Tedder, Colin, Lose My Mind und jetzt zurück zum Festival. Tomorrowland 2019. Gehen wir ein paar Jahre zurück jetzt. Cassius, My Feeling to You, ebenfalls aus den 90ern von Camel Fat.
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0: Coming up in the mix, David Guetta.
4: Hyperton, David Guetta, LaBouche, Austin 9 again. Be My Lover, the remix.
0: Steve Angelo.
4: Auch ein bisschen old school mit Show Me Love, das ist Hardwell's Edit Gleich.
0: And now, this is Hugel.
4: Summit Salto lieben wir in der Show. Hier ist Jamaican Bam Bam. Es ist Samstagabend, deutschlandweit und exklusiv aus dem Tomorrowland Studio. Hier ist Big FM und hier ist Rob Green.

0: dann lass uns mal zurück zum Festival gehen, was sehr schön ist. Tomorrowland New York aus dem Jahr 2020, Planexa Stage. Er spielt seinen eigenen Song, Diplo. Paul Woodford und Corinne Lomax, Looking for Me.
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Der Samstagabend im Radio One World Radio, the sound of Tomorrowland. Rob Green hier, heiz zusammen. Denkt dran, nach One World Radio heute Abend um Mitternacht Kubrick in the Mix by Big FM. Das ist aber auch ein sehr geiler Song. At Night Shakedown, Purple Disco Machine. Und das hier lieben wir. Kiki, What's a Girl to Do in 25?

0: FM, Rob Green an diesem Samstagabend, jeden Samstag, 20 Uhr bis Mitternacht aus dem Tomorrowland Studio, One World Radio, the sound of Tomorrowland, Marshmallow und Bastille mit Happier und bleibt bei uns für Boris Brecher, Laura Corinth, Gravity und Hard Drive und Low Stepper Deep Inside. Genießt das Wochenende am Samstag immer, 20 Uhr bis Mitternacht, One World Radio, the sound of Tomorrowland. Schönes Wochenende. Ich bin Rob Green. Danke fürs Einschalten.
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2: Leute, was geht ab? Q-Rick hier, es ist schon wieder Samstag. Ich spiele wieder 2 Stunden lang Mucke für euch. Ich lege hier jeden Samstag für euch auf Big FM, immer nach Tomorrowland, One World Radio. So auch heute. In der ersten Stunde gibt's Mucke von Arti, Armin van Buuren, Mickey Romero, Sentinel, Fall Harbor, Justin Mirror und meine neue Single Ordinary. Schreibt mir da auch sehr gerne auf Instagram, wie ihr die findet. Da findet ihr mich immer Q-Rick, Q-U-E-B-I-C-K-DJ. Ansonsten viel Spaß mit der ersten Stunde und dranbleiben. Es gibt auch noch eine zweite, ne? So geht das. Bis gleich.

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1: Was geht ab? Die erste Stunde war wild. Ich bin's, Kubrick, wie immer jeden Samstag hier auf Big FM, immer nach Tomorrowland One World Radio. Die erste Stunde habe ich schon für euch aufgelegt mit Tracks von Armin von Buuren, Arti, Nicky Romero, viel, viel mehr. Und jetzt geht's weiter mit Bingo Players, Kreider, Don Diablo, Alesso, Timmy Trumpet, Glockenbach, Modea und vielen, vielen, vielen mehr. Ganz viel Spaß dieses Wochenende, wo immer ihr auf dem Weg seid, Party, Freunde, was auch immer. Lasst ordentlich krachen und ja, viel Spaß mit der zweiten Stunde von mir. Schreibt mir auch sehr gerne auf Instagram, wenn ihr irgendwelche Anregungen habt oder sonst irgendwas. Da findet ihr mich in der Kubrick, CUEBICK-DJ. Ja, und ansonsten viel Spaß mit der zweiten Stunde von mir.